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2: In der Wetterredaktion ist Luisa Walpert. Viele Regionen erleben viel Sonne und trockene Luft mit nur wenigen Quellwolken im Bergland und an der Küste. Die Temperaturen erreichen 25 bis 34 Grad. Der Wind zeigt sich schwach bis mäßig und weht aus wechselnden Richtungen. Die Nacht bringt einen klaren Himmel und trockene Bedingungen mit Abkühlung in Tälern bis 6 Grad. Einige Regionen erleben Wolkenfelder und vereinzelt Schauer mit kurzen Regenphasen. Im Bergland und an den Alpen bilden sich Quellwolken mit geringem Risiko für Schauer und Gewitter. Und die Temperaturen erreichen 20 bis 35 Grad.

0: Ja, guten Morgen am Pfingstmontag. Ich wünsche euch nur das Beste von Herzen. Guten Morgen zusammen und herzlich willkommen zu einer neuen Ausgabe von der Morgen 2.0 hier bei Illertal FM, unserer Heimat, euer Zuhause. Wir starten gemeinsam in diesen Montagmorgen und hoffentlich mit genug Kaffee, guter Laune und der passenden Musik und natürlich auch entspannt am Pfingstmontag durch den Tag zu gehen. Was habe ich dabei? Das Illertal-Update, Promi-Geburtstag, Morgenboost mit unnützem Wissen und natürlich positiven Denken und jede Menge gute Musik. Ja, Popkultur aus den 90ern Remix, habe ich gedacht, wir starten heute mal so richtig, richtig durch. Genau, und dann würde ich sagen, direkt danach kommt dann schon mal, oder kommen die Geburtstagskinder, ich tue das ja momentan eher ein bisschen staffeln. Jetzt Matthew Sherrix und Quentin Berg mit 74-75 und danach Dimitri Vegas und Stevie Aoki mit Annelie, Sound of Legend, Two Times. 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

Ja, heute ist Montag, der 25.05. und Pfingstmontag. Was stellt ihr heute so alles an? Also hier bei mir in meinem Bereich des Illertals, also eigentlich das untere Illertal, ist schon gewaltig heiß. Ich war vorher schon an der Iller früh morgens, weil ich nicht schlafen konnte. Also quasi Fernseh gucken und Däumchen drehen, so nach dem Motto. Ja, aber es ist halt auch der Weg Richtung Sommer. Also eigentlich egal wie es ist, regnet es nicht gut, es ist warm, ist nicht gut. Kann man uns auch mal was recht machen? Nein, natürlich nicht. Dann hätten wir ja nichts zu meckern. Spaß. Also, ich habe für euch dabei jetzt einen Blick auf die Promi-Geburtstage des Tages. Zeigt heute wieder Hollywood-Musik und Kulturfilme. Geben sich die Klinke in die Hand. Von Oscar-Preisträgern über Musiklegenden bis hin zu echten Comedy-Kultfiguren. Wir sagen Happy Birthday und schauen auf die Stars des 25. Mai. Also, die Hitze schlägt auf den Kopf. Ja, was haben wir denn da? Ja, Cillian Murphy, 49 Jahre, der Oscar-Preisträger aus Oppenheimer und Star aus Peaky Blinders, gilt aktuell als einer der gefragtesten Schauspieler weltweit. Lauryn Hill wird heute 51 Jahre alt, Musikikone der Fugees und bis heute gefeiert für ihre Mischung aus Hip-Hop, Soul und Reggae. Ja, Mike Myers, 63 Jahre, Kultstar aus Austin Powers und die Stimme von Shrek, hat heute ebenfalls Geburtstag. Alanna Morissette, eine mega, mega Sängerin, 52 Jahre mit ihrem Album Jagged Little Pill, schrieb sie Musikgeschichte in den 90ern. Und Kylie Mapp, der französische Superstar feiert zwar nicht Geburtstag, wird aber aktuell weltweit wegen seiner Zukunft bei Real Madrid heiß diskutiert. Das wollte ich euch nicht vorenthalten, weil ich fand es recht interessant. Ja, dabei für euch habe ich natürlich die Fugees mit Killing Me Softly With This Song. Eigentlich der Song, der wirklich Geschichte geschrieben hat und auch von den Fugees am bekanntesten wurde. Davor habe ich noch natürlich einen kleinen Ausschnitt von Alles Gute, Happy Birthday von Tante Müller und danach würde ich sagen, starten wir noch mit All That She Wants und Africa durch Sound of Legends mit Six natürlich, All That She Wants, die Remix-Version und Crystal Rock und Pool mit Africa. Mein Name ist Sascha Mario Kassen, ich freue mich, dass ihr eingeschaltet habt. Ich sende aus dem Sendestudio in Weißenhorn im unteren Illertal. Weil das habe ich mir jetzt so ein bisschen auf die Fahne geschrieben, dass ihr euch vorstellen könnt, wo das ungefähr ist. Aber es ist noch im Illertal. Ja, das erzähle ich ja auch immer, durch mein Grundstück führt ja die Grenze zwischen Rottal und Illertal. Ganz knapp hinter meinem Stuhl vorbei, sage ich jetzt mal so.

0: Also ich bin neulich gefragt worden, ob ich ein Wort weiß, was man vorderum liest und dann aber dasselbe, wenn man es rückwärts liest, ergibt. Mir ist dann natürlich, ich bin ja so ein bisschen Schlaumeier bei solchen Sachen, manchmal zumindest, direkt das Regallager eingefallen. Also egal, wie rum man es dreht und wendet, es gibt immer dasselbe. Früher wusste ich noch mehr Möglichkeiten, aber naja, ihr wisst ja, wie das so ist mit dem Alter. Da vergisst man so Sachen. Ja, ich habe jetzt für euch die Seelenzeit dabei von unserer lieben Nachtfalkin, der Britta, die uns die immer wirklich mega pünktlich und super zukommen lässt. Und zwar für den Zeitraum von 25. bis 31.05.26. Genau. Und da wollen wir erfahren, wie unser Seelenzustand diese Woche ist und auf was man vielleicht achten sollte. Oder vielleicht fällt euch ja auch selber auf. Oh, ja, doch. So in der Art geht's mir diese Woche. Ja, also bei mir ist das schon öfters mal passiert. Aber hört selbst.
1: Ich bin die Nachtfalkin und bringe dir die wöchentliche Seelenzeit vom 25. bis 31. Mai 2026. Die Seelenzeit ist so eine kleine Orientierung für Kopf, Seele und Alltag. Heute habe ich dir das Thema mitgebracht, Menschen, die über deine Grenzen walzen. Und manchmal gibt es ja so diese Momente, in denen man einfach nur dasteht und denkt, was soll das eigentlich? Ja, das sind dann so Menschen, die ungefragt bestimmen, was richtig für dich ist. Das sind Menschen, die wissen, was gut für dich ist. Menschen, die immer noch ein Stück weitergehen, obwohl du längst signalisiert hast, dass es genug ist. Das sind Menschen, die deine Ruhe mit ihren Erwartungen füllen, deine Zeit mit ihrem Drama und deine Kraft mit ihrem ständigen Fordern. Und oft beginnt das gar nicht so laut, sondern eher mit so kleinen Sätzen wie »Jetzt stell dich doch nicht so an«, »Das musst du doch verstehen, dass ich dich jetzt brauche« oder »Ich meine es doch nur gut mit dir« oder der Klassiker »Für andere machst du das doch auch«. Und ehe man sich's versieht, steht man wieder da und erklärt sich, rechtfertigt Gefühle und verteidigt Grenzen, die eigentlich keinerlei Erklärung brauchen sollten. Diese Woche bringt also eine wichtige Frage mit: Warum erlaubst du manchen Menschen denn immer wieder über deine innere Türschwelle zu laufen, gerade so, als gäbe es dort keinen Stopp? Ja, und da wir alle solche Menschen kennen, müssen wir auch ganz deutlich festhalten, dass Grenzen setzen keine Härte ist, sondern Selbstachtung. Und ja, natürlich, manchmal fühlen sich Grenzen zuerst schuldhaft an, vor allem aber für die Menschen, die gelernt haben, dass man lieber Frieden bewahren möchte, als sich selber zu schützen. Aber ich glaube, dass innerer Frieden nicht dadurch entsteht, dass man sich ständig selber übergeht. Vielleicht merkst du auch immer wieder, wie müde dich gewisse Begegnungen machen. Oder wie dich manche Gespräche mit so einer inneren Leere zurücklassen. Oder wie manche Menschen nur dann auftauchen, wenn sie was brauchen, aber verschwinden, sobald du selber Halt suchst oder Hilfe brauchst. Und natürlich, das zu erkennen, tut weh. Ja, aber es ist auch kein, es ist kein plötzliches Erwachen. Ja, denn nicht jeder, der laut sagt, ich hab dich lieb oder du bist mir wichtig, geht auch sorgsam mit deiner Seele um. Und nicht jede Grenze macht dich kalt. Ne, manche Grenzen, die retten schlicht das innere Gleichgewicht. Und diese Seelenzeit der Woche möchte dich dran erinnern, du darfst Nein sagen, ohne dich erklären zu müssen. Du darfst Abstand brauchen, ohne ein schlechter Mensch zu sein. Du darfst erkennen, dass manche Menschen deine Güte mit grenzenloser Verfügbarkeit verwechselt haben. Und möglicherweise ist es ja auch deine Aufgabe in diesen Tagen, nicht härter zu werden, sondern klarer. Denn ich glaube, Menschen, die dich wirklich achten, die werden niemals versuchen, deine Grenzen niederzuwalzen. Ja, Menschen, die dich wirklich achten, werden stehen bleiben, zuhören und zumindest versuchen zu verstehen, worum es dir geht. Und wer das nicht kann, sind wir ganz ehrlich, der zeigt dir mehr über sich selber als über dich. Und ich glaube, du musst nicht jedem beweisen, dass du verständnisvoll bist. Vielleicht reicht's einfach, dir selber mal zu beweisen, dass du dich selber ernst nimmst. Ja, und wir haben zum Abschluss ein schönes, sinngemäßes Zitat nach dem Denken von Carl Gustav Jung. Und er sagt, wer immer tut, was andere von ihm erwarten, bleibt sich irgendwann selbst fremd. In diesem Sinne, achte gut auf dich und alle an deiner Seite. Ich bin die Nachtfalkin von Laut FM und sage ciao, ciao.
0: Auweia, liebe Nachtfalkin Britta, da hast du wirklich ein Schwarze getroffen. Also da ist mir jetzt gerade ziemlich die Luft weggeblieben, weil ich bis vor ungefähr einem halben Jahr wirklich, ja, absolutes Negativbeispiel war, was da jetzt aufgekommen ist. Nicht auf mich geschaut, keine Grenzen gezogen, immer für andere da, auch wenn es mir richtig schlecht gegangen ist. Und muss sagen, seitdem ich das nicht mehr so mache, und das durfte ich auch Gott sei Dank lernen, das hat man mir auch Gott sei Dank gezeigt, sehr viel dieses Jahr. Die Person, die ich meine, weiß es und fühlt sich hoffentlich auch angesprochen. Und ich habe auch schon letztes Jahr angefangen, als es mir dann wirklich nicht gut gegangen ist, dieses Umfeld, oder die meisten Hörer von Illertal FM wissen das, dass ich einen schweren Unfall hatte und auch das mit meinen Augen jetzt, war ja jetzt auch ganz groß in der Südwestpresse, dass ich eben nur noch 5% sehe und jetzt endlich nach über 18 Monaten auch wirklich dazu stehen kann, dass es so ist. Ich habe sehr, sehr lange dafür gebraucht und muss wirklich sagen, in vielen Sätzen, liebe Nachtfalkin, habe ich mich jetzt doch wieder erkennen müssen in der Vergangenheit und bin froh, dass ich es geschafft habe, da eigentlich rauszukommen. Aber auch nur dank der Hilfe, sage ich jetzt mal ganz salopp. Mehr möchte ich dazu jetzt nicht sagen, weil das ist dann einfach zu sehr in meiner Privatsphäre und da sage ich jetzt einfach mal nein. Genau. Ja, jetzt habe ich für euch dabei die Top 3 der offiziellen deutschen Singlecharts. Noch kleine Werbung am Rande. Heute Abend 22 bis 0 Uhr bin ich mit dem Chartbreaker wieder für euch da. Diese Woche auf Platz 3 ein Neuansteiger Pashani mit AK Außer Kontrolle und Selim 61 mit Prada Sport. Eine Woche dabei, Platz 3, die aktuelle, dadurch natürlich die beste Platzierung. Auf Platz 2 von Platz 1 zurückgerutscht, Justin Bieber featuring Nicki Minaj mit Beauty and a Beat. 18 Wochen dabei, beste Platzierung, Platz 1 und das 3 Wochen hintereinander bis auf diese Woche. Auf Platz 1 ein Neueinsteiger, also das ist wirklich der Hammer, wenn ein Neueinsteiger direkt auf Platz 1 in der ersten Woche sich einpendeln kann. Und zwar Dara mit Bangaranga. Ja, und ich würde sagen, wir spielen die direkt mal an und wünsche euch natürlich viel Vergnügen und freue mich natürlich, wenn ihr heute Abend wieder einschaltet, wenn es heißt der Chartbreaker, die Top 30 der deutschen offiziellen Singlecharts mit eurem Sascha Mario Kassner. Jetzt erstmal hier der Platz 3, 2 und 1 für euch.
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4: Ja, und wer sich jetzt fragt, warum haben wir denn das jetzt abgespielt? Ganz einfach, wir bzw. The Chartbreaker wurde eingeladen, dort die Live-Bühnen-Moderation zu übernehmen. Ich freue mich schon, es sind ja jetzt noch knapp über 2 Wochen und es wird bestimmt mega aufregend und mega spannend. Ja, und ich freue mich natürlich, wenn ich jemanden von euch dort begrüßen darf. Da bin ich dann auch da zum Anfassen, zum Quatschen, zum Shakern und natürlich austauschen ist gar kein Problem. Ich freue mich da natürlich sehr. Jetzt Mount und Nose Generation mit Around the World und danach Dimitri Vegas und Like Mike mit Brandon Hart und Dimitri Vegas Because the Night. Ja, Because the Night, da habe ich auch sehr viele Erinnerungen dran an diesen Song. Aber an der Originalversion, weil die damals natürlich ganz groß war in meiner Jugendzeit, da gab es dann den allerersten Kuss oder keine Ahnung, also ich, ja, da schwelgt man halt wirklich so in Erinnerung.

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1: Ja, unser Illertal-Update, so wie Montag, Mittwoch und Freitag. Ja, diese Woche, da habt ihr die Ehre mit unserem lieben Klaus, weil ich bin ab Mittwoch unterwegs mit unserem Balu und zwar in Richtung Hintermömmingen. Ich weiß nicht, ob das euch was sagt, Tannhausen, glaube ich, heißt. Ja, und da sind wir so ungefähr 40 Kilometer unterwegs. Also wenn ihr uns da seht mit der Kutsche, könnt ihr gerne vorbeikommen und winken und Hallo sagen. Wir freuen uns natürlich auch, wenn ihr uns irgendwie was zum Trinken mitbringt oder so. Nein, Spaß, nein. Also wie gesagt, wenn ihr uns fahren seht, gerne anhalten. Ich bin gerne bereit mit euch zum Quatschen und ein bisschen Spaß zu haben, weil das ist natürlich auch eine tolle Abwechslung. Jetzt aber zu unserem Illertal-Update vom 25.05.26. Das Icarus-Festival sorgt weiter für Ausnahmezustand im Allgäu. Am Allgäu Airport im Memminger Park läuft weiterhin das Icarus-Festival 2026. Tausende Besucher feiern bei sommerlichen Temperaturen, also momentan circa 26 Grad bei mir. Ich rechne, dort dürften es bereits 28 Grad sein. Zu internationalen Acts wie Scooter, ja gut, Scooter ist ja eigentlich national, und Skiagu ebenso. Besonders der Samstag war komplett ausverkauft. Ja, ich werde vermutlich nachher auch noch kurz hochfahren, weil ein Bekannter von mir dort Security ist und mich dann da wahrscheinlich eventuell mehrere Einsätze auf den Autobahnen rund um Illertissen auf der A7 und A96 kam es in den letzten Tagen immer wieder zu Unfällen. Unter anderem wegen Aquaplaning, Müdigkeit, Ölspuren. Besonders betroffen waren die Bereiche Bergheim, Erkheim und Wolfertschwenden. Dachstuhlbrand im Allgäu. In Immenstadt entstand bei einem Dachstuhlbrand hoher Sachschaden an einem Einfamilienhaus. Die Feuerwehr war mit einem größeren Aufgebot im Einsatz. Verletzt wurde nach bisherigen Informationen zumindest Gott sei Dank niemand. Der FC Bayern holt das Double. Der FC Bayern München gewann am Wochenende das DFB-Pokalfinale deutlich mit 3:0 gegen Stuttgart und sichert sich damit neben der Meisterschaft auch den Pokalsieg. Matchwinner war erneut natürlich Harry Kane. Sommerliche Temperaturen im Süden Deutschlands, im Allgäu und Teilen Bayerns wurden zuletzt Temperaturen nahe der 30-Grad-Marke gemessen. Ja, das kann man laut sagen. Freibäder in der Region starten jetzt nach und nach in die Saison. Ich kann nur eins sagen, als ich war gestern an der Iller, da war es wirklich sehr kalt. Also liebe Männer, ihr wisst, was ich sage, 2 Zentimeter kalt. Aber an den Baggerseen war schon einiges geboten. Genau. Also das war das Illertal-Update für heute und ich würde sagen, wir marschieren direkt los mit Michael Blunt und Olympics und Helion mit Blue und danach Alex Pizzuti mit Adolf Wolf, bla bla bla, bla bla. Denkt ihr bestimmt euch auch gerade, bla bla bla.

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1: Ja, das ist der Morgenboost, Motivation des Tages. Manchmal denkt man, man müsste immer stark sein, immer funktionieren und immer alles schaffen. Oh ja, nein, nein. Aber die wahre Stärke liegt oft darin, trotzdem weiterzugehen, auch wenn der Tag schwer beginnt. Und manchmal, ja klar, stark sein ist wichtig, aber manchmal darf man auch einfach mal Schwäche zeigen und sich auch einfach mal fallen lassen. Jeder neue Morgen ist eine neue Chance, nicht perfekt zu sein, sondern besser als gestern. Ja, perfekt. Wäre ja auch zu schade, wenn man das wäre, weil dann wäre man, dann können wir nichts dazulernen, dann könnte man nichts verändern, dann ja, ist eigentlich wie wenn es nur schwarz und weiß gibt. Also, Kopf hoch, Musik an, tief durchatmen und den Tag zu deinem machen. Denn auch kleine Schritte bringen dich irgendwann ganz nach vorne. Ja, ich mache auch gerade kleine Schritte, einfach um mehr Selbsterkenntnis, um mehr Selbstverwirklichung zu machen, um ja, in die richtige Richtung zu kommen. Weil ich bin eigentlich auch immer für andere da gewesen und habe immer für andere gemacht und getan. Und irgendwie jetzt gerade seit einigen Monaten habe ich einfach die Erkenntnis, dass man für andere eigentlich nur da sein kann und auch andere lieben kann und andere so richtig unterstützen kann, wenn man selber so einen gewissen Ausgleich hat, eine Ausgewogenheit. Und wenn man die nicht hat, wie möchte man dann für andere da sein? Ja, ich kenne ja sehr guten Jill Daimel, der jetzt erst beim Germany's Next Topmodel war. Und er hat mir da oft beigebracht und oft gesagt, er sagt immer, Sascha, du Rakete. Und da freue ich mich natürlich immer. Das ist ein sehr guter Freund von mir seit 10 Jahren jetzt, seit über 10 Jahren. Und er hat mir damals einfach beigebracht, oder ich auch jetzt immer wieder, wenn irgendwas nicht so läuft, wie ich es möchte, Sascha, wie sieht's denn aus? Du kannst nur dann geliebt werden, wenn du dich selber liebst. Oder wenn du dich selber liebst, dann kannst du auch andere Menschen so lieben, wie sie es verdient haben. Und lieber Jill, ich weiß zwar, dass du wahrscheinlich jetzt nicht zuhörst, vielen Dank für diese Tipps. Und wenn ich dich brauche, dass du immer da bist. Und ich versuche das natürlich auch anzunehmen und finde auch, dass ich so kleine Step-by-Step-Erfolge da auch wirklich habe. Olympus und Maike Emilio und Helio und James Wilson und Irma mit Candy Shop und danach Cool Daddy von Lizard und Bonnie M. Und Bundesliga-Facts haben wir ja heute keine, weil die machen ja jetzt Pause, aber nichtsdestotrotz, das Runde muss ins Eckige ist trotzdem Samstag für euch da mit tollen Fußballinformationen, vielleicht auch lustigen Facts, interessante Facts, wo man sich denkt, oh, das habe ich eigentlich so gar nicht gedacht oder gewusst. Ja, diese Woche dann am Samstag bin ich wieder für euch da.
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Ja, Daddy Cool, auch ein ganz genialer Film, den ich echt witzig finde. Ich glaube, mit Gérard Depardieu war das damals. Auch ein mega cooles Ding. Ja, jetzt habe ich für euch direkt noch vor dem Morgenboost unnützes Wissen. Harrison Ford und Gordon und Daryl mit Lisha. Das geht boom. Und danach Helion mit Süd und Mike, Emilio und Lovers. Sherry, Sherry Lady. Also ihr hört, die Remixes sind eigentlich auch ganz cool, kommen natürlich nicht ganz ans Original ran, aber für so einen sonnigen, tollen Tag heute und vor allem einen freien Tag, die meisten zumindest, finde ich das richtig passend und entspannt.

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3: Vergisst. Das stimmt allerdings. Bei lauter Blödsinn kann ich mir am besten merken. Hier kommt euer Morgenboost unnützes Wissen am Montagmorgen bzw. am Pfingstmontag. Morgen. Also manchmal wiederhole ich es ja, weil ich es einfach so interessant finde. Zum Beispiel nachher das über Oktopusse. Das menschliche Gehirn verbraucht rund 20% der gesamten Körperenergie, obwohl es nur etwa 2% des Körpergewichts ausmacht. Finde ich sehr spektakulär. Oktopusse haben 3 Herzen, 2 Pumpen Blut zu den Kiemen, eines in den restlichen Körper. Da muss man mal überlegen, was das für eine Energie braucht, gell? Wie viel Blut. In Deutschland gibt es tatsächlich mehr Autos als Führerscheinneulinge pro Jahr geboren worden. Wahnsinn. Ja, die haben ja auch alle 2-3 Autos. Bananen sind Beeren und Erdbeeren dagegen offiziell nicht. Das kürzeste Konzert der Welt dauerte nur 1,3 Sekunden. Die Band spielte genau einen Ton und war wieder weg. Finde ich auch echt spektakulär und interessant, dass das die mitmachen. Ja, und dann habe ich jemanden, der sehr auf Pinguine steht. Und da habe ich mir gedacht, das packe ich mit rein. Pinguine machen ihrem Partner manchmal einen Kieselstein als Liebesgeschenk. Voll niedlich eigentlich. Durchschnittlich schauen Menschen heute öfters aufs Handy als früher aus dem Fenster. Das glaube ich. Weil oft, wenn man so durch die Stadt läuft und guckt, oder auch einfach so mitbekommt in den Zügen oder so, gaffen die eigentlich alle nur noch so ins Handy rein. Ja, gut, ich habe dazu auch gehört. Oder gehöre manchmal heute auch noch dazu, obwohl ich sagen muss, ich würde sagen, dass ich mittlerweile mindestens ein Drittel weniger ins Handy reingucke, mir mehr Zeit lasse. Früher habe ich sogar mit dem Handy am Kopfkissen geschlafen. Mittlerweile liegt dann mein Handy ganz brav in der Küche und darf aufladen, Energie tanken und sich denken, oh Gott sei Dank habe ich den alten heute los. Ja, und ich denke mir, wow, cool, ich bin nicht mehr so hüppelig, ich denke nicht die ganze Zeit drüber nach, na gut, besser schlafen, da kann man natürlich drüber streiten, weil ich eigentlich ein Mensch bin, der da ein bisschen Schwierigkeiten mit hat. Aber macht nichts, das kommt auch immer wieder mal zugange, beziehungsweise manchmal ist der Schlaf dann so, oder die Müdigkeit so groß, dass es dann doch geht und man denkt, wow, 6 Stunden, wo sind die hin? Jetzt Ocean und WW mit Dragos Dei Dente und PJ Himbeer Eis, die perfekte Welle. Euer Lieblingssender Illertal FM mit der Morgen 2.0 und eurem Sascha Mario Kassner. Ich freue mich, dass ihr da seid.

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1: Die Fußball-Weltmeisterschaft soll uns weltweit verbinden. Doch für viele in Mexiko ergibt sich derzeit ein anderes Bild. Geld, das für Grundbedürfnisse der Bevölkerung wichtig wäre, wird in die Umgestaltung und Verschönerung der Austragungsorte gesteckt, berichtet Helena Raspe von der Hilfsorganisation Miserior.
2: Es sind Hotels, Einkaufszentren und neue Verkehrsprojekte entstanden, oft gezielt für Gäste aus dem Ausland. Gleichzeitig fehlt aber Geld für bezahlbaren Wohnraum oder eine stabile Wasserversorgung für die eigene Bevölkerung.
1: Dazu kommt, dass Tickets für die Spiele teilweise mehrere tausend Euro kosten und für Mexikaner vor Ort nur schwer bezahlbar sind.
2: Das heißt, der Fußball, der eigentlich alle verbinden soll, wird hier plötzlich zum Event für Wohlhabende und Touristen. Gleichzeitig nimmt die FIFA Milliarden ein. In Mexiko werden diese Einnahmen aber nicht versteuert. Also die großen Einnahmen fließen kaum in die lokale Bevölkerung zurück.
1: All das führt bei vielen zu Sorgen, sich das Leben in der eigenen Heimat nicht mehr leisten zu können.
2: Dazu kommen Berichte, dass Obdachlose, dass Indigene, dass Migranten gewaltsam aus dem öffentlichen Raum verdrängt werden. Und gleichzeitig gibt es die Sorge, dass die organisierte Kriminalität das Event auch für eigene Geschäfte nutzen könnte, zum Beispiel durch Geldwäsche oder durch Ausbeutung wie Menschenhandel.
1: Trotzdem bleibt die Hoffnung, dass die Infrastrukturverbesserungen auch nach der WM erhalten bleiben und damit dem alltäglichen Leben langfristig zugutekommen.
2: Natürlich freuen sich viele Fans, dass Mexiko die WM mit ausrichten darf. Und für uns, muss man sagen, gibt es vor allem auch die Hoffnung, dass der internationale Blick auf die WM auch Druck für politische Veränderungen erzeugt.
1: Denn die WM bringt auf jeden Fall eines für Mexiko: Aufmerksamkeit.

Ja, es ist ja wie jedes Jahr. Es gibt eine positiv gerichtete, also Pro-WM-Fraktion und eine nicht, also Kontra-Fraktion. Und da frage ich mich halt dann immer, ja, klar, es gibt Vorteile, es gibt Nachteile. Man kann es nicht allen recht machen und vielleicht sollte man dann da vielleicht irgendwas organisieren. Jetzt zum Beispiel gerade, wie man gehört hat, dass wenig Geld in die Infrastruktur läuft oder so weiter. Vielleicht sollte man da so eine Art Landbenutzungsgebühr einführen oder keine Ahnung für solche Festivalitäten, dass eben das kleine Volk auch was davon hat. Ja, ich weiß, ich bin da ein bisschen schwierig, weil ich ja hier in der Region auch immer sehr viel mich einsetze für den guten Zweck und auch gegen Ungerechtigkeiten. Aber ich finde immer für irgendwelche Dinge, wo Leute unzufrieden sind und andere dann eben zufriedener sind, findet man doch immer einen Mittelweg, ohne dass man dann gegeneinander hetzen muss und streiten muss. Da bin ich einfach, da gehe ich nicht davon weg. Genau, jetzt habe ich für euch L'Amour Toujours dabei von Shaw Wayne und Marco Lovell DVC und danach Le Chouk und Peppy Pep mit Macarena. Ja, wir haben es jetzt schon 11.30 Uhr vorbei. Ja, wir haben noch eine halbe Stunde, wo ist denn die Zeit schon wieder hingegangen? Aber es macht auch mega Spaß für euch da zu sein am Morgen 2.0. Ja, Mittwoch und Freitag ist ein ganz besonderer Tag, da bin ich nicht da, also ich gehe euch nicht auf den Keks. Aber natürlich der liebe Klaus ist für euch da und unterhält euch dann natürlich trotz allem sehr, sehr gut. Vielleicht kriegt er auch noch einen kleinen Überraschungsauftritt. Mal schauen, da verrate ich jetzt aber jetzt lieber mal noch nichts.

So, der Morgen 2.0 hat gleich sein Ende gefunden, würde ich jetzt mal ganz böse so behaupten und sagen. Obwohl, wir haben ja noch ein paar Minuten, haben wir noch so ungefähr 20. Ja, da können wir doch noch ein paar Songs spielen. Und ich habe noch mal einen Beitrag dabei an der Donau entlang. Finde ich super toll, habe ich vor 2 Wochen auch schon mal gespielt und wurde deswegen auch schon angesprochen, ob ich es nicht nochmal spielen könnte. Und das mache ich natürlich. Jetzt für euch MDDJ mit Killing Me Softly, haben wir vorher natürlich auch vom Geburtstag von The Fugees auch schon gehört. Harrison Ford und Anna und Rob und Chris mit Life is Life. Und danach kommt der aktuelle Beitrag und dann bin ich wahrscheinlich nochmal kurz da für euch.

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1: Die Donau fließt von Deutschland bis in die Ukraine und bildet einen eigenen Kulturraum. Sie durchquert dabei auch die Wachau in Niederösterreich und hier fühlt sich Gastgeber Martin Samek besonders wohl.
2: Man sieht schon, wie wichtig die Kirche für diese Region war und ist, aber auch moderne Kultur wie die Landesgalerie in Krems, Flora, Fauna. Die Wachau ist zum Beispiel nicht nur berühmt für den Wein, sondern auch für die Marille. Das ist die Aprikose. Kultur, Leben, Gastronomie, aber auch Sport. Und da ist der Donauradweg besonders beliebt und sehr attraktiv.
1: In der Landschaft rund um den Fluss können Radfahrer ungestört die Natur genießen.
2: Die Wachau liegt auf 220 Höhenmetern. Die Berge sind so knappe 1000 Meter hoch. Also man kann sehr schön im Waldviertel und im Dunkelsteinerwald lange Rennradtouren fahren. 2000, 2500 Höhenmeter, ohne dass man einem Auto begegnet. Und für die Mountainbiker haben wir mittlerweile die Trail Area Göttweg mit 12 Mountainbike-Strecken, die auch etwas anspruchsvoller sind.
1: Um an einem Tag möglichst viel von der Region zu sehen, verrät Martin Samek eine Route, die bei seinen Gästen sehr beliebt ist.
2: Ich würde empfehlen, die Wachau mit dem Rad zu erfahren, sich das Stift Melk anzuschauen, ein altes Benediktinerstift, und dann zu kombinieren, mit dem Schiff zurück nach Krems zu fahren und dort dann halt in die jeweilige Unterkunft, ins jeweilige Hotel dann zu fahren mit dem Rad wieder.
3: So, das war's auch schon wieder mit dem Morgen 2.0 und eurem Sascha Mario Kassner. Ich freue mich, dass ihr eingeschaltet habt. Ich würde dir einfach die letzten 10 Minuten euch noch Musik um die Ohren hauen und einfach euch den Pfingstmontag genießen lassen. Ich freue mich, dass ihr dabei wart, dass ihr immer Illertal FM unterstützt, egal was wir mal wieder für Unsinn im Kopf haben oder auch nicht. Vielen, vielen Dank dafür und schaltet heute Abend auch ein, 18 bis 20 Uhr, deutsche Wunschshow von Brigitte Schröder, wieder ein absoluter Leckerbissen. Danach unser lieber Klaus mit Rock, Pop and More, da geht's auch immer interessant und richtig musikalisch zur Sache. Und danach der Chartbreaker, die Top 30 mit meiner Wenigkeit. Ich freue mich, wenn ihr einschaltet und dabei seid. Und schaut auch gerne in unseren Sendeplan. Die Homepage, die wird momentan aktualisiert und erneuert, so muss ich eigentlich eher sagen. Deswegen ist auf der alten ein bisschen wenig drauf, aber die wichtigsten Facts sind für euch da. Sirona und Matt Wolf mit Mad World und alle Farben Fool's Garden Lemon Tree für euch hier zum Abschluss und dann gebe ich ab in das weitere Geschehen auf Illertal FM und den Iller Radios.

Das war der Morgen 2.0. Schön, dass ihr mit dabei wart. Wir sagen Danke und verabschieden uns aus dem schönen Illertal. Aber wir hören uns wieder, immer montags bis freitags von 10 bis 12 Uhr.

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1: Das Schöne am Leben ist ja, dass wir immer klüger werden. Aufgrund positiver Erfahrungen, die wir machen. Oder einfach dadurch, dass wir nach einer falschen Entscheidung einfach klüger sind und beim nächsten Mal es besser machen. Hinterher ist man ja immer klüger. Auch das ist wichtig, solche Fehlentscheidungen zuzulassen. Und wir dürfen auch zweifeln und verletzbar sein. All das und noch viel mehr macht uns ja zu dem Menschen, der wir sind. Über Selbstakzeptanz und Authentizität geht es auch jetzt in unserem ersten Song heute von Charlie Wolf. Und mit ihm starten wir in den heutigen Schlagerboulevard, Ausgabe 464. Herzlich willkommen.
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0: sie, die die Liebe buchstabierte. Das war eben Gabriella Massa. Bei aller Italo-Power in ihr. So hat sie auch niederländische Wurzeln und lebt auch dort, hat es aber nach Deutschland nicht weit. Bevor sie zum deutschen Schlager fand, war sie schon in den 90ern im Pop zu Hause. Der folgende Sänger, der feierte bereits 1984 seinen größten Erfolg. Damals war er der kreative Kopf der Gruppe Steinwolke und schrieb den Song Katharine, Katharine, ja, der zu einem der meistgespielten deutschen Songs aller Zeiten wurde. Allein rund 20.000 Mal kam dieser Song in einem der ARD-Hörfunkprogramme schon zum Einsatz. Sein Name Clemens Maria Haas. Aus jener Zeit hat er noch einige unveröffentlichte Songs, die er aber jetzt nach und nach veröffentlichen möchte. Den Anfang macht der folgende Song. Mit Mandoline und Fiddle geht es jetzt Richtung Glück.
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0: Danny Davis war das eben. Ein Titel, der nicht von unserer Redaktion ausgewählt wurde, sondern über die Wunschbox kam. Denn auch Sie können ja musikalisch den Schlager Boulevard mitbestimmen. Ihre Titelvorschläge, Ihre Musikwünsche gerne über deineschlagerwelt.de. Dort finden Sie den Schlager Boulevard unter Musik, über meinschlagertreff.de oder über unsere eigene Webseite schlagerboulevard.info. Heute in der Sendung mit Musikwünschen der Maria Kiefer aus Teningen, Daniela Hartmann aus Siegen, Timo Rath aus Illingen, Monika Schulte aus Crailsheim, Charlotte Wimmer aus Freudenstein und heute auch dabei der Musikwunsch der Gabi Lange aus Magdeburg. Auch der folgende Song ist ein Titelvorschlag von Ihnen. Die Sängerin stand schon vor 20 Jahren als Background-Sängerin zusammen mit Mariah Carey auf der Bühne. Sie war lange Zeit mit Band unterwegs, überraschte mit ausgefallenen Looks in der Modesendung My Style Rocks und hat jetzt ihren musikalischen Fokus auf den tanzbaren Popschlager gelegt. Hier ist Kavila.
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1: Erinnerungen jetzt an Hanne Haller. Sie erlernte den Beruf des Tonmeisters, produzierte und schrieb für Kollegen und veröffentlichte immer mal wieder auch gerne eigene Songs. Vor 20 Jahren erlag sie ihrem Krebsleiden. 1998 veröffentlichte sie ihr Album Für alle Träumer. Ja, und darauf war auch ein Duett zu hören. Zusammen mit dem Sänger Mark Jancello, geboren in Brooklyn in New York. Bis 2003 galt er neben seiner Tätigkeit als Sänger auch als amerikanisches Aushängeschild der umstrittenen Scientology-Organisation. Ihre gemeinsame Ballade, jetzt bei uns hier im Schlager Boulevard zu hören: Du bist das Herz der Welt für mich.

Ja, wenn die Anziehungskraft zwischen zwei Menschen stärker ist als jede Vernunft. Er will ja nicht, dass ein Vorsatz bricht. Dennis Wilms war das eben. Keine gute Idee. Das Gefühl kennt wahrscheinlich jeder von uns. Man liegt nachts im Bett wach und müsste doch eigentlich schon längst schlafen. So erging es auch Fidi Steinbeck. Ihr Kopf war einfach noch zu voll, vor lauter Ideen und Gedanken, die sie nicht zur Ruhe kommen ließen. Sie hat dann aus dem Fenster über die schlafende Nacht geschaut und sich gefragt, wie es den vereinzelten kleinen Lichtern, die wie sie nicht schlafen konnten, wohl gehen mag. Und dann kam ihr eine weitere Idee, nämlich genau darüber einen Song zu machen. Und das Besondere an diesem Song für alle Nachteule und Nachtschwärmer ist, dass sie diesen zusammen mit Kindern und Jugendlichen aus ihrer Heimatstadt Hamburg aufgenommen hat. Singing Ida heißt der Chor, entstand 2022 an der Ida-Ehre-Schule, daher auch der Name Ida. Ja, und wie das nun so zusammenklingt, das können wir uns anhören, nämlich jetzt.

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0: mehr.
1: Ostern und Vatertag abgehakt. Fußball-Bundesliga abgehakt. ESC abgehakt. Freuen wir uns also jetzt auf die kommenden Wochen, den Sommer, die Open-Air-Konzerte, Helene Fischer zum Beispiel, die Fußball-WM. Ja, und für Anna-Karina Wojcik, die in der diesjährigen Let's Dance-Staffel absolut positiv überraschte, für sie ist die größte Freude, die man ihr machen konnte, bereits jetzt eingetroffen. Sie hängt sehr an ihrem Papa und die letzten Jahre waren daher nicht so leicht. Aber jetzt kam die Entwarnung. Ihr Papa hat den Krebs besiegt. Ein so schöner Grund, mal wieder in die Luft zu springen. Engel, so bezeichnen wir gerne Personen, die anderen in schwierigen Lebenslagen helfen. Der Engel fungiert dann als Retter in der Not oder als gute Fee. Noch schöner, wenn man tagtäglich so einen Engel an seiner Seite haben darf. Hier sind die Brüder Kapfer und Kapfer.

Verena Gardenaber das eben, Liedermacherin aus Österreich. Und sie will uns mit diesem Song Mut zusprechen. Wie hieß es eben so schön im Text? Vielleicht wird's Chaos, vielleicht wird's Glück, aber wer nicht wagt, der bleibt zurück. Das kennt auch Robin Mark. Rückschläge, Neuanfänge und immer wieder der Mut, seinen eigenen Weg zu gehen. Seine Story, die steht auf seiner Haut, in Tinte. Und genau darüber startet er jetzt nach einer bewussten Pause sein musikalisches Comeback. Über die Tattoos auf seiner Haut. Robin Mark aus der Schweiz.

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1: Wenn das Herz so laut pocht und wir uns auf das Wiedersehen mit dieser Person so freuen. Ein Wiedersehen und eine Chance. Ja, und der Moment, wo man kurz innehält, vielleicht mit einem Blick aufs Meer. Eileen Seller war das eben. Wolfgang Lippert zählt zu den beliebtesten Entertainern Deutschlands. Er war der erste Moderator der DDR mit einer Show im Westen. Er landete in Anlehnung an seine gleichnamige Großmutter mit Erna kommt einen Superhit. Aber er litt auch Anfang des Jahrtausends ein finanzielles Fiasko und ging durch die Privatinsolvenz. Er ist inzwischen 74, Gastgeber mit Kim Fischer in der MDR-Talkshow Riverboat und ist weiterhin auch als Sänger noch aktiv. Hat er in seinem Leben jemals was bereut? Diese Frage beantwortet er jetzt in seinem neuen Song. Und da heißt es, was könnte schöner sein als geben, was andere erfreut? Ich hoffe, ich konnte Sie in der vergangenen Stunde etwas erfreuen. Mit Wolfgang Lippert geht jetzt auch unser heutiger Schlagerboulevard zu Ende, die Ausgabe 464. Nächste Ausgabe, nächste Woche. Gleiche Welle, gleiche Stelle. Für Sie alles Liebe, alles Gute und bis nächste Woche hier im Schlagerboulevard. Ihr Andreas von Jutta Zenker. Tschüss!

Vorhang auf für unsere Bühne der Erinnerungen. Die Eröffnungsmusik war dies aus der Sendung Klock 8 Achternstrom aus der Hafenbar in Rostock. Mehr als 30 Jahre lang flimmerte diese Sendung über den Bildschirm des DDR-Fernsehens, damals mit unter anderem Horst Köppert und Ricardeus. Und Jahrzehnte nach Ende dieser Show hatte sich ein Dresdner pfiffiger Fernsehproduzent den Namen und die Show beim Patentamt schützen lassen, unter dem

dem Motto Matrosen in Lederhosen wollte er die Hafenbarschau neu beleben. Und am liebsten hätte er dies getan im Rostocker Teepot, aber der war zu dem Zeitpunkt ein Sanierungsfall. Hoffentlich kein Omen für die Zukunft dieser Schau aus dem Rostocker Hafen.

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1: Ich habe jetzt Shanghai verstanden am Ende. Der Hafen gehört nur dem Seemann allein, das war Hanne Wieder. So oft hatte sie nicht von Häfen gesungen, wie auch der nächste Künstler. Er hätte wohl dann doch höchstens vom Donauhafen singen können, aus Wien. Daher der Hafen jetzt musikalisch als Synonym. Peter Alexander.

Ein Schiff ohne Hafen ging vor Anker in Tauschers Plattenkiste, der Kultserie auf dieser Welle. Nun wieder einmal Variation auf ein Thema. Fritz Hemmann und Irma Baltutis sangen von einer kleinen Schenke dicht am Hafen. In dieser Version das Cornell-Trio und Gerd Natschinski angespielt.

Schenke dicht am Hafen. Das Lied vom Hafen von Adano gibt es in vielen Versionen, zum Beispiel mit Lonny Kellner und René Carroll, mit Horst Winter oder Wilgla He mit Lieselotte Maikowski. Aber weil die Lieselotte dann auch noch gleich bei uns kommt, habe ich für diese Runde Betty Sedelmeier mit Gerhard Wendland herausgesucht.

Schön, dass er nochmal dabei war mit der Sternennacht im Hafen, Hans Albers. Und nun verlassen mit Liselotte Maikowski die Schiffe den Hafen für die letzte große Etappe unserer Hafenrundfahrt.

kommen glücklich zurück. Ja, das wünschen wir allen Seemännern und Frauen und freuen uns auf das große Finale unseres Hafenkonzertes mit vielen Künstlerinnen und Künstlern, die uns auf diesem Turn bereits begleitet hatten. Also bleiben Sie dran.

Das, was Sie tun, ist genau das Richtige. Sie sind in der Nostalgiesendung von Alexander Tauscher namens Tauschers Plattenkiste. Musik immer zu einem Wort aus unseren Platten aus Schellack und Vinyl. Schön, dass Sie dranbleiben.

Wir haben uns nochmal alle versammelt, an dem Ort, an dem die Schiffe ein- und ausfahren und dem Ort, an dem sich unsere Musiker treffen, im Hafen. Und damit nun viel Spaß im inzwischen 10. Teil der Hafenlieder aus meinem Archiv.

aus dem Jahr 1994. Jeder Hafen hat einen Kai, der Produzent und Sänger Georg Moslehner, oft auch als Hans-Georg Moslehner bezeichnet. In der Serie der Hafenerkenntnisse erfahren wir nun von Connie Francis das Folgende.

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Noch eine weitere Melodie in Variation, die wir schon instrumental und von der vorhin gehörten Connie Francis hörten. Es ist im Original die Melodie Jealous Heart aus dem Jahr 1944, ein Lied der US-amerikanischen Country-Sängerin und Komponistin Jenny Lou Carson. Tex Ritter and His Texans nahmen es zuerst auf in den 40ern und dann gab es viele Coverversionen, unter anderem in den frühen 50ern in Deutschland als die Blaue Nacht am Hafen. Da am bekanntesten die Version von Lale Andersen.

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3: Blaue Nacht am Hafen, Lale Andersen. Die Melodie gab es auch auf Spanisch vom Trio Los Panchos und wurde zum Ohrwurm in Mexiko, Costa Rica und anderen spanischsprachigen Ländern Süd- und Mittelamerikas. Hier nochmal in einer kurzen deutschen Version, angespielt von Rainer Thomas. Blau.

Eine Aufnahme aus dem Jahr 1968, nochmal aufgelegt in Tauschers Plattenkiste der Kultserie auf dieser Welle. Jetzt mit einer ganz großen Diva aus Berlin, auf die ich mich ganz besonders freue. Hier ist Hildegard Knef.

0: Ja, von der Stimme her muss es eine sehr frühe Aufnahme mit Hildegard Knef gewesen sein. Schiffe auf hoher See, das ist Fernweh, das ist Abenteuer. Aber so sehr, wie wir Menschen irgendwann wieder festen Boden unter den Füßen haben wollen, so fühlt sich auch jedes Schiff im Hafen zu Hause.
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1: Horst Köppert zum zweiten in unserem Hafenkonzert, in dem nun ganz zum Schluss noch ein instrumentaler Gassenhauer aufliegt. Viel Vergnügen!

heiter und beschwingt Albert Walsiefen und seine Musiker in der alten Hafenbar in Sansibar. Unsere musikalische Reise, die geht weiter, ob im Hafen oder auf hoher See, ob auf dem Berg oder im Tal. Wir reisen per Schiff, Auto oder Flugzeug, aber meist eben im Oldtimer, melodisch und nostalgisch. Also weiterhin gute Fahrt mit uns. Gleiche Stelle, gleiche Welle, auf alle Fälle denn. Ciao, sagt der Alex, und wie immer, auf Weiterhören. Ja.

Willkommen bei einer neuen Folge von Sebeswelt und diesmal mit meinem ersten Titel Bill Haley und See You Later Alligator 1956. Bill Haley war ein US-amerikanischer Rock'n'Roll-Musiker. Der von ihm kreierte Northern Band-Style war die erste Spielart des Rock'n'Rolls. 1948

spielte Haley zusammen mit seiner Band einige Platten für Cowboy Records ein. Sie spielten vor allem im Stil der Country-Musik. Im Dezember 1952 verabschieden sich Haley und seine Band vom Cowboy-Image und Haley änderte den Namen seiner Gruppe zu Bill Haley and the Comets. Er verfeinerte beim Essex-Label seinen Bandstil mit den Rocknummern Real Rock Drive und Live It Up und konnte sich dann im Sommer 1953 mit seinem Song Crazy Man Crazy in den Nation Top 20 Charts platzieren. Im April 1954 gelangen Haley mit einem neuen Produzenten 3 Millionen Seller. Shake, Rattle and Roll, Rock Around the Clock, See You Later Alligator. Mit diesem Durchbruch hatte Haley den Rock'n'Roll weltweit etabliert und kommerzialisiert. Mein zweiter Titel ist eine von Starship, Nothing Is Gonna Stop Us Now 1987. Dieser Titel wurde von Albert Hammond und Diane Warren geschrieben. Es wurde weltweit am 10. Januar 1987 veröffentlicht und wurde ein Nummer 1 Hit in den USA, Großbritannien, Irland und Kanada. Der Hit war ein Soundtrack zum Film Mannequin, welcher auch für die Oscarverleihung 1988 nominiert wurde.

Und jetzt sind drei Damen an der Reihe. Three Degrees und Giving Up, Giving In 1978. Three Degrees ist ein weibliches Soul-Trio. In den 70er Jahren prägte die Gruppe eine Philly-Sound und hatte ihren größten Erfolg mit der Single When Will I See You Again. Die Gruppe war als Konkurrenzformation zu den Supremes der USA-Plattenfirma Motown Records aus Detroit, Michigan gedacht. Im Jahr 1971 hatte die Gruppe einen Gastauftritt in dem Kinofilm The French Connection mit Gene Hackman. Im selben Jahr traten sie im Beiprogramm der Tournee von Engelbert Humperdinck auf. Ihre große Karriere begann 1973, als sie einen Vertrag mit dem Philadelphia International Records Label abschlossen. Ihre Hitsingle war Dirty Old Man. Im Sommer 1974 erschien die Single When Will I See You Again, die mit Platin ausgezeichnet wurde. 1978 hatte die Band mit ihrem Disco-Klassiker Giving Up, Giving In einen ihrer größten Hits.

0: Und weiter geht's mit The Kinks und der Titel You Really Got Me 1964. The Kinks sind eine englische Musikgruppe. Sie gelten neben den Beatles, The Who und den Rolling Stones als eine der erfolgreichen britischen Bands der 60er Jahre. Heute zählen die Kinks zu den Urvätern der Punk- und Britpop. Zahlreiche Gruppen wurden und werden durch ihre Musik inspiriert, so zum Beispiel The Pretenders. Am 12. Juli 1964 erstand ihre dritte Single You Really Got Me, mit der ihnen der internationale Durchbruch gelang. Insbesondere bis 1967 hatte die Band zahlreiche weitere Hitparaden-Erfolge in Europa und den USA. Dabei machte sich Ray Davies unter anderem mit Kompositionen wie Sunny Afternoon, Dead End Street oder Waterloo Sunset neben John Lennon und Paul McCartney einen Namen als einer der besten britischen Songwriters.
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0: Und jetzt ist mal wieder Zeit für eine Supergruppe, The Traveling Wilburys, und den Titel End of the Line 1988. The Traveling Wilburys war eine Supergruppe bestehend aus George Harrison, Jeff Lynne, Roy Orbison, Tom Petty und Bob Dylan. Sie bestand von 1988 bis 1990 und produzierten zwei Studioalben, Volume 1 und Volume 3. Im Frühjahr 1988 bat George Harrison Plattenfirma um ein zusätzliches Stück für die dritte Maxi-Single-Auskopplung aus dessen Comeback-Album Cloud 9. Harrison fragte in seinen bekannten Kreisen herum, wer kurzfristig günstig ein Aufnahmestudio zur Verfügung stellen könne, und landete im Bob Dylan Studio. Jeff Lynne, der das Stück wie auch das Album Harrison produzieren sollte, brachte Roy Orbison mit, dessen Comeback-Single You Got It er gerade betreute. Dylan seinerseits rief Tom Petty an, ob er dazukommen wolle. Das Stück, das sie aufnahmen, war Hanover's Care, am selben Tag komponiert und eingespielt. Das war der Anfang vom Erfolg. Da alle Plattenfirmen der Künstler dieser Supergruppe für eine gute Idee hielten, beschlossen sie, ein gemeinsames Album aufzunehmen. Die Single Hanover's Care kam in Großbritannien bis auf Platz 21 und in den USA bis auf Platz 45 der Hitparade. Noch vor der Veröffentlichung der zweiten Single End of the Line verstarb Roy Orbison im Dezember 1988 an einem Herzinfarkt. Nach Orbisons Tod machten die vier verbliebenen Wilburys weiter. Im Oktober 1990 erschien das zweite Album der Gruppe, das den Titel Volume 3 trug. Das Album war
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Mein nächster Gast, Art Garfunkel, Bright Eyes 1979. Nachdem sich das Duo Simon & Garfunkel im Jahr 1970 nach zahlreichen Hits und Alben auflöste, verfolgte Garfunkel seine Schauspielkarriere und brachte zudem einige Soloalben heraus. Obwohl er nie wieder an die Erfolge von Simon & Garfunkel anknüpfen konnte, gelangen ihm in den 70er Jahren einige Top-10-Hits in Großbritannien und den Vereinigten Staaten wie I Only Have Eyes For You, Bright Eyes und All I Know. Bright Eyes wurde 1979 auch durch die Verwendung in dem Zeichentrickfilm Watership Down zur Nummer 1 Single in Großbritannien. Danach geht's weiter mit The Hollies und Look Through Any Window 1965. The Hollies ist eine britische Popband, die in den frühen 60er Jahren im nordenglischen Manchester gegründet wurde. 1963 unterschrieb die Band einen Plattenvertrag mit Parlophone, wo auch die Beatles unter Vertrag standen. In den Jahren 1964 bis 1970 hatten die Hollies 20 Hits in der englischen Top 40. Die Gruppe nahm vorwiegend selbstkomponierte Lieder von Clark, Hicks und Nash auf. Zu ihren bekanntesten Hits gehören Bus Stop, Carry Ann, He Ain't Heavy Is My Brother, Look Through Any Window, Long Cool Woman in a Black Dress und ihr letzter internationaler Chart-Erfolg The Air That I Breathe aus 1974.

weiter geht's mit Survivor 1984 unter Titel The Search is Over. Survivor ist eine US-amerikanische Rockband, in 1978 in Chicago gegründet. Die Band erreichte seinen größten Erfolg in den 80er Jahren mit seinem Arena-Rock-Sound, vor allem in den Vereinigten Staaten. Die Band ist bekannt für seinen Doppelplatin-zertifizierten Hit Eye of the Tiger aus 1982, den Titelsong für den Film Rocky III. Singles wie Burning Heart, The Search is Over, High on You, Is This Love und I Can't Hold Back waren Hits in der Mitte der 80er Jahre. Und danach spiele ich ein Lied von Rudi Carrell, 1979, Der Herr gab alle Tieren ihren Namen. Rudi Carrell leistete in seinen Fernseh- und Musikproduktionen einen wesentlichen Beitrag zur Aussöhnung zwischen den Niederlanden und den Deutschen, die nach dem Zweiten Weltkrieg aufgrund dieses Krieges tief verfeindet waren. Es war sein Sinn für Humor, der sowohl von Niederländern als auch von Deutschen verstanden wurde. Carrell produzierte eine Reihe von Fernsehshows mit innovativen Ideen. Als populärste von allen wird die Quizshow am laufenden Band betrachtet. Die bedeutsamste Produktion aus politischer Sicht war jedoch Rudi Starke Show, eine Nachrichtensendung, in der er Fakten veröffentlichte, die bei den traditionellen deutschen Nachrichtensendungen verschwiegen wurden. Carrell betätigte sich bei diversen Musikproduktionen auch als Sänger. Aber erst Survivor und The Search is Over.

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0: Ja, der hat sich wirklich was dabei gedacht.
1: Unit 4 plus 2, Concrete and Clay, 1965. Unit 4 plus 2 war eine britische Rockband, die Mitte der 60er Jahre in England und den USA recht bekannt war und heute Kultstatus genießt. Gegründet wurde die Band 1963 als Unit 4. Als kurze Zeit später zwei weitere Mitglieder zu der Gruppe stießen, änderte man den Bandnamen der Einfachheit halber in Unit 4 plus 2. Der große Erfolg kam mit Concrete and Clay, die in den USA Platz 28 erreichte und es in England auf Platz 3 der Hitparade schaffte. Zudem wurde die Platte von Radiostationen der ganzen Welt gespielt. Auch die Nachfolgesingle You've Never Been in Love Like This Before erreichte in England noch recht gute Notierungen und erreichte Platz 14.

0: Tell It Like It Is aus 1989 ist ein bekannter Titel von Don Johnson.
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0: Don Johnson ist ein US-amerikanischer Schauspieler und Sänger. 1968 erhielt Johnson sein erstes Engagement in einem Rockmusical namens Your Own Thing am American Conservatory Theater in San Francisco. Kurz darauf war er einer der Kandidaten in der auf ABC laufenden Fernsehflirtshow The Dating Game. 1969 erhielt er die Hauptrolle des Smitty in das Off-Broadway-Stück Fortune on Man's Eyes. Bekannt wurde er durch seine Rolle als Polizist James Sonny Crockett in der amerikanischen Fernsehserie Miami Vice 1984-1989. Weiter veröffentlichte er zwei Musikalben, in 1986 und in 1989. Auch veröffentlichte er ein paar Singles. Seine größten Hits waren Tell It Like It Is und Heartbeat.

Und Cliff Richard ist mal wieder an der Reihe unter dem Titel We Don't Talk Anymore 1979. Cliff Richards Karriere begann Ende der 50er Jahre als Rock'n'Roll-Sänger mit seiner Begleitband The Shadows. Mitte der 60er Jahre veröffentlichte er zunehmend Soloaufnahmen. Er nahm auch eine ganze Reihe Lieder in anderen Sprachen auf. Allein in Deutsch gibt es über 50 Aufnahmen und zwei davon erreichten Platz 1 der deutschen Charts. Der erfolgreichste Tonträger von Cliff Richard in Großbritannien ist das Best-of-Album Private Collection, 1979-1988 mit rund 1.200.000 verkauften Einheiten. Der Song The Young Ones aus dem Jahr 1962 ist seine meistverkaufte Single, ebenfalls mit über 1 Million verkauften Exemplaren. Im November 2013 veröffentlichte der Sänger sein 100. offizielles Album.

Und jetzt mal wieder etwas, ein bisschen mehr Lärm. Ja, auch das gehört zu Sebesfeld. Ein Titel von The Pretty Things. Roadrunner, 1965. The Pretty Things ist eine der ältesten noch aktiven englischen Rockbands. In den 60er Jahren galt sie als eine der wildesten Bands. Sie wurde 1963 in London gegründet. Exzessive Bühnenshows, wilde, rohe Rhythm and Blues und ein finsteres Image machen die Band schnell bekannt. Dabei bediente sich die Combo, wie die meisten britischen Rhythm and Blues Bands zu jener Zeit, an dem großen amerikanischen einflussreichen Blues-Interpreten wie Chuck Berry. Doch schon bald schrieben die Pretty Things auch eigene Stücke. Das Bürgerschreck-Image sorgte anfangs auch für Hitparadenplätze. Die erste Langspielplatte und das anzügliche Don't Bring Me Down kamen unter die Top 10 in Großbritannien. In den USA wurde der Song allerdings verboten. Sänger Phil May galt als der Mann mit den längsten Haaren Europas. Also, Pretty Things und Roadrunner. I'm a road!

0: Na, the pretty things?
1: Aber jetzt kommt etwas ganz anderes wieder.
0: Trio unter dem Titel Da, da, da, ich lieb dich nicht, du liebst mich nicht, 1982. Die Gruppe Trio war eine Band, die auf dem Höhepunkt der neuen deutschen Welle in 1982 bekannt wurde. Typisch für Trio waren in den Anfangsjahren der Minimalismus ihrer Liedtexte und die Beschränkung auf nur zwei Instrumente, und zwar Schlagzeug und Gitarre. Da, da, da erschien im Februar 1982 als Single und Maxi-Single. Kurz nach der Veröffentlichung spielte Trio im Rahmen des Rockpalastes eine 75-Minuten-Show, die bundesweit im Fernsehen ausgestrahlt wurde. Der Erfolg für Da, da, da stellte sich ein, als das Lied in der damals populären Sendung Bananas vorgestellt wurde. Anfang Mai 1982 trat Trio mit Da, da, da in der ZDF-Hitparade auf. Die Single erreichte Platz 2 der deutschen Single-Charts und verkauft sich in Europa etwa 3 Millionen Mal. Auf dem Album wurde das Lied nachträglich eingefügt, worauf das Album den dritten Platz der deutschen Albumcharts erreichte. Und das war gleich mein letzter Titel für heute. Schon wieder eine Stunde vorbei. Bis zum nächsten Mal, liebe Zuhörer. Tschüss, auf Wiedersehen, wie immer natürlich.
2: Tschüss.

0: sehr gut zweisprachig auf.
1: Woher kommt das aus der Historie her, dass ausgerechnet Leifers im Gegensatz zu anderen Dörfern hier oder auch zum Kalterer See italienischsprachig ist?
0: Also bis 1919 hat Südtirol ja zu Österreich gehört und am Ende des Ersten Weltkrieges wurden wir dann an Italien annexiert. Und in Bozen, natürlich in der Landeshauptstadt, ist dann viel Gewerbe und Industrie entstanden und dadurch, dass wir so nahe sind, sind ganz viele Italiener angesiedelt worden, um dort auch zu arbeiten. Und so ist das dann eben passiert, dass gerade die Orte um Bozen auch stark italienischsprachig sind. Und Salurn etwas weiter im Süden, die Grenzen ans Trentino, und da überwiegen auch die italienischsprachige Bevölkerung.
1: Ihr seid ja eingebettet hier zwischen Kalterer See, zwischen Dolomiten, zwischen Bozen.
0: Wir sind eigentlich super im Zentrum von Südtirol. Im Südtiroler Unterland sind wir. Wir haben den Kalterer See rundum. Wir haben auch bei uns unsere Bergfraktionen Seid und Breitenberg. Dahinter liegen dann die Dolomiten. Also eigentlich ein toller Mix aus urbanem und landschaftlichem Bild, also alpinem Charakter auch.
1: Es ist teilweise alpin und rund um Leifers sind es auch Mittelgebirgscharakteristika, ja, von den Bergen.
0: Also unser Gemeindegebiet reicht von 250 bis über 1500 Meter. Würde man so nicht meinen, aber ja, es geht auch hoch hinaus und deshalb haben wir tolle Wanderwege auch, viel Natur zu erkunden und es ist sehr ruhig bei uns.
1: Ruhig im Sinne von weniger Besucher?
0: Wir sind nicht ein extrem starker Tourismusort, vielleicht im Südtirol-Vergleich, aber wir sind jetzt nicht am Tor zu den Dolomiten, sagen wir mal so. Deshalb unsere Wanderwege sind noch sehr naturnah, nicht überlaufen. Es ist sehr ruhig, man kann auch mal alleine für sich sein, die Aussicht genießen, die Tiere im Wald genießen. Also sehr schön bei uns.
1: Lass uns mal auf ein paar Wanderwege gehen, zum Beispiel einen Wallfahrtsweg hier rund um Leifers.
0: Der Wallfahrtsweg beginnt in Leifers und der führt dann über 14 Kreuzwegstationen bis nach Weißenstein. Es sind zwar ziemlich Höhenmeter zurückzulegen, also 1200 Höhenmeter, 3,5 bis 4 Stunden muss man laufen, aber ein sehr schöner Wanderweg.
1: Erlebt er zu gewissen Zeiten eine besondere Beliebtheit, also Ostern beispielsweise? Ist das ein klassischer Wallfahrtsweg?
0: Um kirchliche Feiertage merken wir schon, dass wir auch mehr Anfrage bei uns im Tourismusbüro haben.
1: Der andere Weg ist der Leiferer Höhenweg.
0: Man läuft da durchs Brandental und hat dann einen etwas steilen Anstieg und läuft dann das Brandental, den Breitenberg eben raus entlang an Bohrfürhängen. Der ist zum Teil an Stahlseilen gesichert, also man sollte da schon trittsicher sein, keine Höhenangst haben, zumindest bei diesem ersten Stück, sehr abwechslungsreich. Und dann eröffnet sich einem ein wunderschöner Blick auf das Südtiroler Unterland, das Überetsch, und kann dann eben immer diese Aussicht genießen, wenn man dann den Berg und die Hänge entlang geht.
1: Ihr habt ja mehrere Aussichtspunkte hier in der Region. Tischenwarte zum Beispiel, Rotenstein.
0: Das sind jetzt Aussichtspunkte, die man von unserer Bergfraktion Seid aus angeht. Da kann man schon mit unserem Wanderbus zum Beispiel bis auf 1400 Meter hochfahren und von dort aus dann eine Wanderung starten, wo man alle drei Aussichtspunkte anschaut. Einmal die Ditschenwarte, die eben auf der anderen Seite des Berges liegt und schönen Ausblick auf die Dolomiten gibt. Da haben wir dann einmal den Schlern, den Rosengarten und den Latemar, den man da wunderschön anschauen kann. Und dann geht man wieder auf die andere Bergseite raus und sei es bei Rotenstein wie auch Rotwand, hat man dann wieder den Blick auf Leifers und das Unterland.
1: Und das andere Thema ist neben Wandern natürlich Biken. Also viele, die nach Südtirol kommen, kommen ja wegen des Bikens hierher, weil das Wetter tendenziell besser ist. Ihr habt verschiedene Routen, auf denen man Fahrrad fahren kann. Zum Beispiel den Etschtal-Radweg, eher, glaube ich, für die gemütlichere Fraktion.
0: Also dadurch, dass wir im Tal ja im urbanen Gebiet auf 250 Metern sind, kann man direkt auf den Etschradweg über Pfatten dann einfahren und von dort eigentlich immer super flach bis nach Meran oder auch Richtung Süden bis zum Gardasee fahren, immer die Etsch entlang. Ansonsten kann man auch in Richtung Bozen fahren, durch das Eisacktal bis Klausen und Brixen bis auf den Brenner. Da haben wir dann schon eine leichte Steigung. Der Etschradweg hingegen ist sehr flach und da geht es auch immer durch Obstwiesen an den Dörfern und Städten entlang. Ein sehr schöner Radweg für Genussradler.
2: Passeggiando in bicicletta, tanto a te.
3: Riccardo Cocciante in bicicletta, also das Fahrradfahren. Eine gemütliche Runde verläuft zum Beispiel von Leifers über den Etschtalradweg nach Auer und von da aus über Gmund zum Kalterer See und dann...
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3: Weiter auch nach Eppan. Benvenuti in Italia. Willkommen in Italien. Unser Kurzurlaub in Südtirol mit der Radioreise in der Apfelstadt Leifers. Alexander Tauscher hier. Ich sage ciao, denn wir sind hier in einer mehrheitlich italienisch sprechenden Ortschaft. Leifers ist eine Gemeinde, in der Aktivurlauber zu verschiedensten Touren starten können. Mountainbiker erreichen zum Beispiel die Dolomiten und Genussradler, sie fahren durch die Obstwiesen am Radweg Unterland bis nach Trient oder nach Bozen. Leifers ist auch eine Adresse für Campingurlauber in Südtirol. So ist zum Beispiel der Campingpark Steiner mit rund 180 Stellplätzen und auch Holzbungalows sowie auch gemütlichen Fässern, in denen man übernachten kann, auch als Eco-Camping zertifiziert. Hinter dem Campingplatz schließen sich die Reben und auch die Obstbäume an und hier traf ich nach einer Weinprobe die Gastgeberin und auch Sommeliere Claudia Pfeiffer. Jeden Donnerstag um 17 Uhr können nämlich die Gäste an einer Tafel, an einer langen schönen Tischtafel in den Obstwiesen ein paar schöne Tropfen verkosten.
8: Wir haben 3 autochthone Rebsorten in Südtirol. Einmal den Gewürztraminer, den man eigentlich weltweit kennt. Wir haben einmal den Fanatsch, das ist eine rote Rebsorte, und dann den Lagrein, das ist auch wieder eine rote Rebsorte. Und wir selbst bauen eben Lagrein an.
1: Ist es ein leichterer Wein? Ist es einer für den Sommer auch oder eher einer für die kälteren, schwereren Tage?
8: Also Lagrein ist eine Rebsorte, die mehr Gerbstoff hat, etwas kräftigeres Tannin hat. Und ich würde ihn absolut für den Winter empfehlen, beziehungsweise als Speisenbegleiter, wenn man rotes Fleisch zum Beispiel isst oder wenn man Wildgerichte isst, dann passt der Lagrein eigentlich hervorragend dazu. Im Sommer würde ich vielleicht auf Fanatsch wechseln. Fanatsch hat etwas weniger Gerbstoff und ist etwas weicher und leichter für den Sommer.
1: Eigene Kälterei auch oder gibt ihr die Trauben?
8: Wir geben die Trauben aus, weil wir relativ wenig an Menge haben aktuell und somit geben wir die vollständig an eine Kellerei und die produziert dann aus unseren Trauben einen tollen Lagrein und wir kaufen dann die fertigen Flaschen wieder zurück.
1: Du hast ja jetzt eine Weinprobe mit, glaube ich, 6 Weinen, also mit Weißen begonnen. Welche Weine kamen darin vor?
8: Also ich nehme in die Weinprobe meistens etwas mehr Weißweine mit, weil wir ja als Weinland Südtirol eher in die weiße Richtung entwickelt haben.
1: Das war früher nicht so. Ihr wart früher ein Rotweinland und habt euch da entwickelt zum Weißweinland.
8: Genau, man hat Südtirol eigentlich in den 90er Jahren vor allem über den Kalterer See bekannt gemacht. Und wir haben uns aber nach der Jahrtausendwende vor allem zu einem Weißweinland entwickelt. Und so bauen wir heute vorwiegend Weißburgunder, Grauburgunder oder wir sagen in Südtirol Ruländer, Pinot Grigio, ist immer dasselbe an. Wir haben Chardonnay, Sauvignon, Gewürztraminer, Müller-Thurgau, Silvaner, Riesling, Kärntner. Ein sehr vielfältiges Spektrum an weißen Rebsorten.
1: Und wenn du beginnst bei der Weinprobe, mit welchem beginnst du? Mit dem leichtesten Weißwein?
8: Ich beginne immer mit dem leichtesten Weißwein. In diesem Fall heute hatten wir zuerst einen Weißburgunder, der unweit von hier wächst, in der Kellerei St. Michael Eppern dann gekeltert wird. Ich mache meistens als zweiten Wein dann entweder einen Sauvignon oder einen Chardonnay, damit man auch ein bisschen versteht, was ist der Unterschied zwischen Weißburgunder und Chardonnay. Oder auch manchmal eine vergessene Sorte, und zwar den Goldmuskateller Pfefferer. Das ist eine Sondersorte, die die Goldmuskateller Traube hat. Die hat so eine tolle Note nach weißem Pfeffer.
1: Und wenn jemand so wie ich auf die Säure achten müsste, wäre da der Traminer der Beste, der die wenigste Säure hat?
8: Ja, das kann man so nicht pauschalisieren. Das hängt auch etwas davon ab, wo der Wein angebaut wird. Da gibt es verschiedene Sorten. Ich würde vielleicht einen Wein empfehlen, der etwas Holzlagerung hat, weil da ist grundsätzlich die Säure etwas mehr abgebaut.
1: Im Sommer regelmäßig habt ihr diesen langen Tisch im Juli bis Anfang August, wo jeweils ein Winzer am Mittwoch seine Weine vorstellt. Das ist so eine Art Table in the Wine Yard. Wie bezeichnet ihr es?
8: Wir bezeichnen das als Tavolata. Der Gedanke dahinter ist in der Corona-Zeit entstanden. Da durfte man sich ja nicht mit Freunden treffen. Wir haben uns gedacht, genau deswegen möchten wir nach dem Covid das noch etwas fördern. Hängt ja auch mit unserem Leitgedanken des Campingplatzes zusammen, dass man einfach andere Leute kennenlernt, den Nachbar kennenlernt, mit neuen Menschen in Kontakt tretet, sie kennenlernt und ja, neue Freundschaften auch knüpft. Die Tavolata ist somit ein langer Tisch unter unserem großen Nussbaum unten bei dem Lagrein-Weingut, wo wir dann Jazzmusik anbieten, ein Viergänge-Menü servieren und immer jede Woche ein anderer Winzer seine Weine passend zum Menü serviert.
1: Der Musiker ist auf der Bühne, auf der Hebebühne des kleinen Wagens?
8: Ja, korrekt. Ein Musiker, der ganz dezent Hintergrundmusik macht und Oldies und italienische Klassiker mit einbindet.
1: Und das andere Thema ist ja auch Malen mit Wein. Eine Schwester zeigt den Gästen, wie man mit Wein oder mit Essenzen von Wein malt, ja, also Wein auf Papier bringt.
8: Ja, die Idee ist entstanden, als wir mal eine ganz, ganz alte Flasche aus unserem Weingut geöffnet haben. Wir haben ja noch den alten Weinkeller vom Urgroßvater, wo noch alte Weinflaschen lagern aus den 60er, 70er Jahren. Wir haben die Flasche geöffnet und der Wein hatte eigentlich noch eine gar nicht so schlechte Farbe, aber man konnte ihn halt schon nicht mehr trinken. Und dann haben wir gesagt, ach, was machen wir denn jetzt mit dem? Und die Kinder haben dann mit den Händen reingetappt und haben gesagt, ach, wollten wir nicht da mal probieren, damit zu malen, weil die Farbe noch so intensiv ist. Es verdampft ja das Wasser mit der Zeit und was übrig bleibt, ist eigentlich der Farbstoff im Wein. Man sieht ja mit der Zeit im Keller der Inhalt der Flasche immer weniger und zurück bleibt eigentlich der Farbstoff und mit dem kann man sehr gut malen. Die Schwester unseres Vaters ist Künstlerin und die hat dann gesagt, komm, wir probieren das mal. Und da ist die Idee dann entstanden, das Malen mit Wein anzubieten. Da gibt es schon ein spezielles Aquarellpapier dafür.
2: Liebe Maler, malen wir, malen mir ein Bild von ihr.
3: Dafür braucht es sie, also sie kleingeschrieben, und es braucht einen guten, gereiften Wein. Das muss sein. Dort, wo Italien sehr an Österreich erinnert, haben wir heute unsere Zelte aufgeschlagen. In der Radioreise mit Alexander Tauscher, nämlich zwischen Leipers und Meran in Südtirol. Für Camper beginnt in Leipers spätestens zu Ostern die Saison. Ich sah viele Hartgesottene, die bei ersten Sonnenstrahlen bereits in kurzen Hosen vor dem Wohnwagen oder auch dem Camper saßen. Es ist eben die Freiheit dieses reisenden Hotels auf vier Rädern. Camper kommen ja in aller Regel schnell ins Gespräch, wobei das heute nicht mehr ganz so offen ist wie früher, sagten einige Reisende, weil dann doch viele ja mit dem Smartphone für sich alleine vor eben dem Camper setzen. Aber das ist eben die Freiheit, die jeder für sich da genießen kann. Ich sprach mit Verena Gamper vom Tourismusverein und mit Gastgeberin Claudia Pfeiffer, eingeleitet nun von diesen beiden Campern aus Österreich.
2: Das Wichtigste beim Camping ist ein erstklassiges Zelt. Man braucht einen Tisch, einen Sonnenschirm und auch ein Bett, das sehr gut hält. Dann braucht man Luftmatratzen, Schlafsack, einen
8: Wir haben die Stellplätze alle parzelliert und darüber wächst in den meisten Fällen auch Wein. Das heißt, man hat darüber so ein Weinlaubdach, wo man dann im Herbst auch die Trauben essen kann. Wir öffnen zwei Wochen vor Ostern und schließen dann kurz nach Allerheiligen. Wir gehen in Winterpause und brauchen die Pause gleich, wie der Rebstock sich zurückzieht, ziehen auch wir uns zurück. Und im Frühjahr, wenn dann alles sprießt, erwachen auch wir wieder aus dem Winterschlaf.
1: Dann kommen die Camper, das ist ja eine Klasse für sich. Also wer Camper ist, der wird nicht ins Hotel gehen und wer Hotelgast ist, wird auch nicht campen unbedingt. Ne?
8: Vielfach würde man das glauben, aber es gibt auch sehr viele neue, interessierte Camper, die sagen, ach, wir waren jetzt die letzten Jahre immer im Hotel, wir wollten mal den Campingplatz ausprobieren. Und umgekehrt gibt es auch viele Camper, die sagen, wir haben jetzt unseren Wohnwagen verkauft, aber ihr seid uns so ans Herz gewachsen, wir kommen jetzt gerne ins Hotel.
1: Und dann hat man ja, nachdem der Frühling so richtig in Blüte kommt, auch die Apfelblüte bei euch vor dem Haus. Ich weiß es, in Lana gibt es dann zur Apfelblüte immer diese Hofgänge, wo die Höfe offen haben. Gibt es hier in der Region auch entsprechende Apfelfeste?
8: Es wird sehr viel zum Thema Apfel angeboten. Man muss aber auch zugeben, der Apfel ist jetzt nicht so interessant wie der Wein. und leidet deswegen etwas darunter, dass dem nicht so viel Ehre gebührt wie der Traube.
1: Das heißt, es gibt jetzt wenig Apfelsaftverkostungen, wie es Weinverkostungen gibt.
8: Ja. Ganz genau, ja.
1: Apfel in der Kulinarik spielt schon eine Rolle. Könnt ihr es besonders nutzen in Form von, jetzt mal abgesehen von Apfelküchler, in anderen Gerichten noch?
8: Ja. Der Apfel ist sehr versatil. Also wir haben den Apfel nicht nur in unserem Apfelstrudel drinnen, Apfelküchel und Süßes. Wir nutzen den Apfel auch für Antipasti, also kalte Vorspeisen, für warme Vorspeisen, vor allem im Herbst dann, wenn es Teigtaschen gibt mit Apfel- und Speckfülle. Die schmecken hervorragend, weil das Geräucherte vom Speck und die Süße vom Apfel ergänzt sich einfach wahnsinnig gut. Im Sommer zum Beispiel nutzen wir den Apfel in einem Salatteller. Und im Herbst wiederum als Beilage zu Wildgerichten, als Apfelmus oder als Kompott oder auch als, ich sage jetzt mal, eingelegte Apfelspalten.
1: Und sicher auch in einem Apfelrisotto kann man es auch mitverwenden.
8: Absolut.
1: Wird auch der Apfel vergoren, wie es in Frankreich gemacht wird, zum Cidre, oder ist es in Südtirol weniger ein Thema?
8: Wird immer mehr zum Thema, mit oder ohne Alkohol mittlerweile.
9: Ich esse rasch nur meinen Apfel auf.
10: Schon wieder ein Apfel?
9: Ja, ich esse die so gern.
1: Claudia sagt ja, der Apfel genießt noch nicht die gleiche Wertigkeit wie der Wein, beziehungsweise es wird nicht so viel um den Apfelkult betrieben wie um den Wein, aber der Apfel ist ja euer wichtiger Exportschlager. Genau. Man sieht ihn überall, auch hier im Hotel, überall liegen die Äpfel aus.
0: Leifers war immer schon landwirtschaftlich geprägt. Die Leiferer waren auch in bestimmten Teilen Pioniere in der Obstwirtschaft. Wir hatten die erste Bezugsgenossenschaft im Land, die praktisch die Bauern mit landwirtschaftlichen Rohstoffen und Materialien versorgt haben. Wir hatten auch die erste flächendeckende Frostberegnung im Land. In Leifers haben wir 500 Hektar Apfelwiesen. Das macht ein Fünftel vom Territorium aus und deshalb ist das schon sehr sichtbar. Es sind zwischen 15 und 20 Sorten mittlerweile. Da gibt es bunt gemischt alles und wirklich bunt. Also den grünen Apfel natürlich, den Granny Smith, gelbe Äpfel wie den goldenen zum Beispiel. Und dann haben wir noch eine Flut an roten Äpfeln vom Gala zum Pink Lady Fuji.
1: Und die Apfelblüte eben die große Zeit hier, ja.
0: Die Apfelblüte ist im Normalfall im April, so 2 bis 3 Wochen lang. Und da hat man dann in Leifers ein Blütenmeer. Für die Frühaufsteher, sagen wir mal so, für die Morgenmenschen, gibt es auch die Frostnächte. Das ist ein wunderbares Phänomen. Da wird, wenn es zu kalt wird für die Blüte, über Nacht die Frostberegnung eingeschalten. Das sind so, ist eine Kronenberegnung. Da werden die Bäume von oben mit Wasser eben benetzt. Und so wird die Blüte in eine Eisschicht gehüllt und wird so von der Kälte und vom Frost geschützt. Ansonsten würde sie kaputt werden, dann würde kein Apfel mehr wachsen.
1: Ist sicher ein großer Aufwand, dann abends noch zu sprühen, zu spritzen.
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0: hat in diesem geschichtlichen Kontext, wie Juden geflohen sind und so weiter und so fort.
1: Diese kleine russisch-orthodoxe Kirche liegt ja sehr idyllisch und wird ja auch Besuch an kirchlichen Feiertagen. Und auch das Schöne ist, Ukrainer und Russen gehen gemeinsam zum Gottesdienst.
0: Ja, das ist seit jeher so. Einmal im Monat kommt ein russischer Pope aus Mailand und feiert diese russisch-orthodoxe Messe. Als Außenstehender habe ich das einmal miterleben dürfen. Ist natürlich sehr beeindruckend.
1: Diese Gesänge auch, diese langen liturgischen.
0: Hört nicht auf und hört nicht auf. Aber sehr beeindruckend, ja. Und diese Gemeinschaft lebt im Iran. Und Russen und Ukrainer und die anderen Nationen alle vereint hier.
1: Ich finde es gut, weil man ja weiß, in der Ukraine hat man sich getrennt von der russisch-orthodoxen Kirche, dass es hier noch gelebt wird und dass auch noch der Vizebürgermeister von Moskau ab und zu hierher kommt.
0: Natürlich, bevor dieser ganze Konflikt entstanden ist, war ein sehr reger kultureller Austausch zwischen Moskau und Meran, der zum Teil auch wirtschaftliche Beziehungen gepflegt worden sind. Geschichte ist halt manchmal unvorhersehbar und ein bisschen kompliziert.
1: Nur auf Besserung, weil ich weiß es aus eigener Erfahrung, in Russland mag man Italien sehr und die Russen fühlen sich immer sehr verbunden mit Italien. Das ist für die eigentlich der Ausdruck von Europa, zumal auch noch Südtirol.
0: Absolut, ja. Ich könnte lange Geschichte erzählen von Charterflügen, die von Moskau und allen möglichen anderen russischen Städten, vor allem nach Norditalien, in die Emilia-Romagna, Mailand geflogen sind, zu Wochenend-Shopping-Touren in die großen Shopping-Zentren in Italien.
1: Wir treffen uns jetzt hier auf einer sonnigen Terrasse im Hotel Adria in Obermais, diesem Stadtteil, der etwas oberhalb liegt, dieser touristischen Highlights, wenn man so sagen darf. Man denkt, es ist ein kleiner Ortsteil, aber hier begann alles mit dem Tourismus. Wie und warum begann es hier?
0: Irgendwann 1840, 1850, Dr. Matzeker, der damals ärztliches Ambulatorium in Mailand betrieben hat und seinen Patienten gesagt hat, kommt nach Meran, wir haben hier eine gute Luft und da können Sie sich erholen, Terrenkur, Kneippkuren und so weiter und so fort. Gegenüber vom heutigen Hotel Adrian entstand die erste Kuranstalt. Auch der König von Belgien ist zu der Zeit schon einmal nach Meran zu ihm zur Kur gekommen. Und in der Nähe dieser Kuranstalt sind dann die ersten Hotels entstanden. Wir sitzen hier auf der Terrasse.
1: Die Vögel zwitschern.
0: Das Wasser plätschert hier im kleinen Springbrunnen vorne und sonst die Ruhe. Eine grüne Stadt. Das ist nicht nur von gestern auf heute, sondern das ist jahrhundertealter Baumbestand und eine Kultur hier im Iran, diese Gartenstadt.
1: Da läuft ja auch ein schöner Weg runter in die Stadt, aber auch ein anderer Höhenweg immer über der Altstadt von Meran.
0: Das sind einmal der Tabainerweg, dieser Höhenweg oberhalb von Meran. Dr. Tabainer, auch einer der Nachtan Kurärzte, der aus eigenen Mitteln diesen Weg geplant hat und dann auch finanziert hat. Und der heute benannte Sisi-Weg, der das Stadtzentrum mit dem Botanischen Garten verbindet. Wir haben wirklich zum Teil in diesem kleinen Raum ein wunderbares Klima. Und wenn Sie jetzt hier von der Terrasse rausschauen, dann sehen Sie auch Pflanzen, wo ein Botaniker sagen würde, Moment mal, wir sind mitten in den Alpen. Was machen hier Dattelpalmen, diese Atlas-Himalaya-Zedern, weiß Gott, Libanon-Zedern, Araucaria, alle möglichen tropischen und subtropischen Pflanzen, die hier im Iran bestens mitten in den Alpen gedeihen.
1: Wenige Kilometer nördlich, das Timisoara und Sölden ein ganz anderes Klima hat. Und auf so engem Raum der Kontrast, also das ist doch schon beeindruckend.
0: Ja, absolut.
1: Ich habe früh geschaut, die Wolken, sie schwappen dann mal rüber und dann denkt man, es trübt sich ein, aber jetzt wieder reißen die Wolken auf. Also sie kommen vom Alpenhauptkamm runter, aber schaffen es nicht ganz.
0: Das ist eine Wettersituation, die ich auch den Gästen immer sage, wow, das schaut so furchtbar schwarz im Norden aus. Und dann sagen sie, bleiben Sie ganz ruhig. Das ist der Alpenhauptkamm und Jaufenpass. Da staut sich alles, was an schlechtem Wetter ist im Norden, auf und dann quillt diese Wolken wie so eine Milch, die beim Überlaufen ist, leicht drüber. Aber was entsteht hier? Ein Nordföhn, der den ganzen Himmel ausputzt. Wir haben es hier blau und in München draußen in Innsbruck regnet es und weiß Gott was. Und uns geht's hier gut.
2: Uns geht's gut hier, deswegen bleiben wir auf der Sonnenseite der Alpen in Meran und dann noch in Dorftirol oberhalb von Meran. Wie immer an dieser Stelle, auf.
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2: Weiterhören. Richtet auf eure Lauscher, denn hier spricht der Tauscher. Der Alexander grüßt sie alle miteinander und wünscht auf diese Weise eine schöne Radioreise. Wir fühlen uns wohl in Südtirol, erst recht in der prächtigen Kultur.

0: Kulturstadt Meran. Im Laufe der Jahrhunderte gehörte Meran zu verschiedenen Reichen und Königreichen, darunter dem Heiligen Römischen Reich oder auch der österreichisch-ungarischen Monarchie. Nach dem Ersten Weltkrieg wurde diese Stadt schließlich Teil Italiens, was ja im gesamten Südtirol eben die Zweisprachigkeit erklärt. Die architektonische Pracht wird zum Beispiel an der gotischen St. Nikolauskirche mit ihrem hochaufragenden Glockenturm sichtbar. Er stammt aus dem 15. Jahrhundert und zeugt noch heute vom mittelalterlichen Wohlstand dieser Stadt, über die ich weiter mit Florian Elmenreich sprechen werde, zum Klang eben dieser Glocken von Meran.
1: Die Glocken von Meran erzählen mir ein Lied.
2: Sisi ist für Meran ein Glücksfall gewesen. Heute würde man sagen, sie ist eine Influencerin. Sie ist sehr viel gereist. Sie hat ihre Freunde gefunden, sie hat ihre Unterkunft gefunden. Das erste Mal, wie sie nach Meran gekommen ist, ist sie im Kaiserhof in der Nähe vom Bahnhof von Meran untergekommen. Und dort war, man höre und staune, mein Uronkel Alexander Elmenreich, Besitzer und Hoteldirektor, und hat für die Kaiserin dann einen ganzen Flügel des Hauses extra durch Mauern abtrennen lassen, damit sie einen eigenen Zugang hatte. Sie hat dann in der Folge bei den nächsten Aufenthalten in der Zwischenzeit von Graf von Trautmannsdorff das Angebot bekommen, eben im Schloss Trautmannsdorff zu nächtigen, wo man heute noch einige Räumlichkeiten, wo sie gewohnt hat. Wir reden immer von KMK-Monarchie, und dann hat sie immer geheißen, was, wenn die Kaiserin nach Meran fährt, dann fahren wir auch nach Meran.
0: Wer heute auf diesen Spuren wandeln will, dem würden Sie empfehlen, was zu sehen in Meran?
2: Boah, da gibt es viele Sachen. Mittlerweile gibt es ja nicht nur das Sisi-Schloss, also das Schloss Trautmannsdorff, sondern tolle Sachen sind die Walwege, Wanderwege entlang den uralten Wasserkanälen, die hier entstanden sind.
0: Die verlaufen so auf einer Höhenlage in etwa, ja?
2: In einer Höhenlage, so vielleicht 200, 300 Höhenmeter, etwas oberhalb der Meraner Talkessel gibt es jede Menge. Auch durch Seilbahnen sind auch die Höhenlagen optimal erschlossen. 20 Minuten vom Hotel sind sie auf 2000 Meter Meereshöhe. Meran 2000, Hafling, ein fantastisches Wandergebiet an der Ostseite. Auf der Nordseite der Meraner Höhenweg, der durch Seilbahnen erschlossen ist. Das Figeljoch, ein herrliches Wandergebiet.
0: Das heißt, man sieht hier ab und zu auch Skifahrer, die mit Skiausrüstung in dieser subtropischen Kulisse zur Bahn gehen?
2: Absolut. Früher, wenn wir noch jung waren, war es für uns Jungs immer eine spannende Herausforderung, sich ins Auto zu setzen und dann in das Schnalztal, auf den Schnalzer Gletscher hochzufahren und in einer Stunde dort oben auf 3200 Meter die Ski anzuschnallen und wieder runterzufahren. In einer Stunde von Meran.
0: Und wer das Kurpromenadliche mag, gibt es noch so etwas wie Operettenkonzerte an der Passapromenade oder ähnliches?
2: Leider in der Form nicht mehr. Damals gab es noch ein eigenes Kurorchester Meran, das täglich zweimal, vormittags und nachmittags, Kurkonzerte gemacht hat. Heute ist Meran bisschen anders. Es gibt ein unglaublich reges Kulturprogramm, das ihren Höhepunkt im August und September in den Meraner Musikwochen findet. Eines der wahrscheinlich tollsten Festivals, Kammermusik, große Orchester, die nach Meran kommen. Wenn ich Ihnen sage, dass fast jedes Jahr London Philharmonic Orchester sogar zwei Konzerte in Meran geht, und wenn ich mit meiner Frau in La Scala Pinoir schaue, was es Konzerten gibt, dann sehen die waren schon hier, Prager Philharmonik war auch schon hier. Eigentlich in Meran sind wir bestens versorgt, auch moderne Konzertreihen mit moderner Musik.
0: Sie müssen also nicht zur Scala nach Mailand?
2: Nicht unbedingt. Zur Scala fahren wir trotzdem gerne hin, weil das natürlich die Scala ist.
0: Genau. Einen Punkt müssen wir noch ansprechen, weil wir uns gerade bei Ihnen im Adria treffen. Viele kommen ja auch in das Haus, um diesen historischen Fahrstuhl zu sehen. Ist es immer noch so, dass es gar nicht Hotelgäste sind, aber dass jeder mal reingehen will und diesen Fahrstuhl sehen will? Ist es ein besonderer?
2: Passiert uns immer wieder, dass Gäste sagen, können wir mal kurz, und wo ist dieser Aufzug? Ja, er ist hier. Es ist schon ein einzigartiges, technisches Konstrukt. Der Aufzug ist 1914 eingebaut worden. Und ja, der Aufzug funktioniert noch.
0: Einer mit Stuhl auch drin, ja.
2: Ja, das Kernstück, nämlich die historische Kabine, gibt es noch. Rundherum mussten wir natürlich aus Sicherheitsgründen verschiedene Anpassungen machen.
0: Die Besucher kommen, um sich einfach mal auf diesen Stuhl zu setzen und einmal hoch und runter chauffieren zu lassen.
2: Runter zu wackeln sozusagen, weil er wackelt immer noch mal. Aber technisch ist natürlich alles top und gerade jetzt durch eine letzte nochmal bauliche Maßnahme alles sicher geworden. Aber das ist spannend, dass in der Zwischenkriegszeit eben ist auch eine Zeit, wo das Hotel Adria dann den Namen geändert hat, nämlich von Austria zu Adria. Mit Adria sind wir in allen alphabetischen Listen immer an erster Stelle.
0: Aber niemand denkt, dass er hier in einem kroatischen, slowenischen oder ex-jugoslawischen Haus ist.
2: Manchmal kriegen wir schon aus Opatia

0: Der Junge eine Mail oder sowas.
1: Und eben nicht der Geist erzählt, sondern wer hierher kommt, der will ein wenig von der Geschichte hören, aber jetzt nicht mit dem erhobenen Zeigefinger.
0: Ja, der Adria-Geist ist ja nichts Mystisches, sondern der Adria-Geist ist einfach, das Haus erzählt Geschichte und erzählt auch Detailgeschichten dazu.
2: Merano, umgeben von den majestätischen Gipfeln der Alpen und geschmückt mit grünen Weinbergen. Wir verbinden zwei wunderbare Dinge des Lebens, Radio und Reise, und das Ergebnis lässt sich hören, hier bei Alexander Tauscher mit einem Ausflug nach Meran, eben für die Radioreise. Bereits im 19. Jahrhundert erhielt Meran die Bezeichnung klimatischer Winterkurort. Schon damals schätzten illustre Gäste das milde und wohltuende Klima im Winter, der ja hier auf der Alpensüdseite viel gemäßigter ausfällt. Zu jeder Jahreszeit locken heute Traubenkuren oder auch Sissi-Bäder Kurgäste in diese Stadt. Schließlich ist das Kurhaus als ein Meisterwerk des Jugendstils das Wahrzeichen von Meran. Daneben verlaufen die historischen Laubengänge mit ihren kleinen Geschäften darin. Und nur wenige Gehminuten von der belebten Passerpromenade entfernt liegt ein kleines Idyll in einem Park. Ein Haus mit besonderer Geschichte, nämlich das Hotel Mignon Meran Park & Spa, geführt von einer Dame, dessen Vorname eben zu dieser Stadt nicht besser passen könnte. Sissi Amort Elmenreich.
3: Ich bin sozusagen die dritte Generation in diesem Haus.
1: Und damit beginnen wir ja bei der Geschichte, die ja schon sehr, sehr weit zurückreicht. In das Jahr 1948 hat alles begonnen mit einer kleinen Pension.
3: Ja, meine Großmutter hat 1948 in der Otto-Huber-Straße ein kleines Haus gekauft und hatte dort das Pension Mignon aufgemacht mit einem Badzimmer. Und da ja Meran eine Lazarettstadt war, waren die ganzen Hotels alle Lazaretts in Meran und natürlich nach dem Krieg alle ganz heruntergekommen. Und sie war dann die Erste, die dort wieder eine Pension eröffnet hat. Und natürlich hatte sie dann ganz tolle Gäste und zum Beispiel auch den Enkel von Johann Strauss. Und der war dort monatelang als Gast und hat meiner Mutter einige Schmuckstücke geschenkt, die sein Großvater vom Zar von Russland geschenkt bekommen hat für seine Auftritte in Russland. Und die haben wir heute noch in Familienbesitz.
1: Das freut mich, weil ich habe russische Wurzeln. Das freut mich ganz besonders. Очень хорошо.
3: Ja.
1: Es war ja damals auch, dass noch Aristokraten da außen eingingen. Wen könnte man noch nennen?
3: Ja, dann haben wir so ein paar so alte, die gar nicht mehr leben. Die Maria Schell, Barbara Rütting.
1: Also die Stars in der Zeit auch, ja.
3: Ja, ganz genau.
1: Vielleicht auch ein Hans Moser oder ein...
3: Ja, sicher, ja? Die waren alle hier. Wir haben da noch so alte Karten, ja.
1: Und der Name Mignon, für was stand das damals, Mignon?
3: Ja, Mignon heißt klein und fein. Der Goethe hat auch schon gesagt, Mignon, das Land, wo die Zitronen blühen. Wir haben das beibehalten und das ist ja auch in allen Sprachen.
1: Hier blühen ja auch schon die Zitronen in Meran. Und dann waren Sie ja auch gewissermaßen Pionier im Bereich Wellness. Heute ist Südtirol ein Land, was für sehr gehobene Wellness-Hotellerie steht, aber Sie hatten eine der ersten Häuser mit Wellness.
3: 67 haben wir das jetzige Mignon gebaut, wo wir dann den Namen mitgenommen haben. Und sie hatte damals schon Buttermilchbäder und Sauna, das hatten wir alles schon, Unterwassermassagen, das haben wir alles schon gehabt. Damals schon, also 67 waren wir die Ersten, ja.
1: Wir sitzen ja in einem Garten, der mitten in Meran ist und trotzdem hört man nichts von der Straße, von der Fußgängerzone und auch so nichts, weil es alles so umhüllt ist von Pinien, von Zypressen, all dem.
3: Also wir sind ja nur 5 Minuten von der Innenstadt entfernt, also unsere Gäste leben hier in der Oase und wenn sie sich wollen eintauchen in die Stadt, dann gehen sie und haben dort Shoppingmöglichkeiten und Restaurants und Bars und alles dort, Theater, Kurhaus, alles ist wirklich fußläufig erreichbar und wir leben hier, man meint, man ist am Lande.
1: Wir sind ja auch fast am Lande, weil wir sitzen vor einer Kapelle im Garten. Es ist eine ganz besondere Kapelle, die auch eine Geschichte mit sich trägt hier.
3: Ja, bei uns gibt es alles Geschichten. Meine Großmutter war ja natürlich eine Pionierin in der Hotellerie und sie ist auch langlebig gewesen, hat gelebt bis 105 Jahren. Und zu ihrem 100. Geburtstag wollten wir ihr was ganz Besonderes bieten und dann haben wir gesagt, wir machen eine kleine Kapelle für sie. Und sie war ja nicht so sehr begottisch, aber trotzdem haben wir gesagt, das finde ich einfach schön, das gehört einfach dazu. Wir können halt auch kleine Feste veranstalten, wenn jemand sagt, er macht eine Eheerneuerung nach 25 Jahren, nach 50 Jahren. Wir haben auch schon Taufen hier gehabt, also jeder von den Freunden hat dabei gesteuert, also der Architekt hat seinen Plan geschenkt, dann der Freund, der war der Holzhändler, hat das Holz geschenkt und ihr Taufkind war die Monika Malknecht, die im Algund die ganzen Kirchenfenster gemacht hat in der Pfarrkirche und die hat auch hier ein Fenster gestaltet und so hat halt jeder etwas beigetragen zum 100. Geburtstag der Großmutter.
1: Was war das für ein Moment gewesen, als die Großmutter das gesehen hat und als sie hier als Erste reintrat?
3: Sie war ganz angetan und sie ist dann leider verstorben und seitdem gibt es jedes Jahr einen Kirchtag.
1: An welchem Tag ist der Kirchtag?
3: Ja, der Kirchtag ist immer in der letzten Woche im August ein

0: Und das ist dann ganz bunt und alle in Tracht und Lederhose und Dirndl. Und da kommen dann die ganzen VIPs von Südtirol, der Landeshauptmann und Altlandeshauptmann und der Wirtschaftsminister und so weiter. Und die kommen dann alle und kommen immer gerne.
1: Ich fand es so toll, dass man mit so einer Kapelle so eine Institution schafft.
0: Ja. Sogar vom Bischof ist sie geweiht worden. Ja, wenn, dann machen wir das schon ordentlich.
1: Die Mutter ist nicht die Einzige, die so alt ist. In ihrer Familie hindurch gibt es viele, die schon jenseits der 100 sind.
0: Ja, also die zweite Schwester wurde 100 und die jüngste Schwester von den Fünften, die ist jetzt noch 104, die ist noch ganz fit und lebt in Deutschland, ja.
1: Haben sie echt gute Gene in sich, ja.
0: Ich hoffe, werden wir schon sehen.
2: Ich werde 100 Jahre alt, das will ich noch erleben.
3: Na, dafür drückt die Radioreise beide Daumen. Vielleicht entsteht ja dann noch eine Kapelle in diesem kleinen Park. Es gilt übrigens die Erkenntnis, Alter ist nur eine Zahl. Die Leidenschaft, die kennt kein Verfallsdatum. Wenn Urlaub, dann Radioreise mit den schönsten Erlebnissen, wie zum Beispiel eine Südtirolreise von Leifers nach Meran. Wir sind zu Gast in einem legendären Meraner Haus, dessen weibliche Handschrift lesbar und auch spürbar ist. Zenzi Glatt, Irmgard Amort und Sissi Amort Elmenreich. Ja, nicht nur die Kapelle erinnert an Zenzi. Ihre Gemälde zieren die Zimmer und die am Eingang aufgestellte Bronzeskulptur einer Meraner Künstlerin. Sie symbolisiert auch diese drei Generationen. Ein Mann ist es aber, der sich um die Philosophie der Bar kümmert. Philipp Elmenreich, der Hotelier in vierter Generation. Er ist in diesem Haus aufgewachsen und wir hören bereits, wie er den Cocktail shaket und auch das Eis crasht. Er shaket uns nämlich einen selbst kreierten Cocktail.
4: Ich wollte immer an die Bar herkommen, weil wir hatten ganz einen tollen Barchef damals. Der hat sowohl die Bar als auch im Restaurant immer mitgemischt und der war wirklich für alles immer da, war ein vornehmer Herr. Und dann habe ich das auch schon, sage ich mal, früh gesehen und gelernt, dass der Mann hinter der Bar nicht nur für die Getränke zuständig ist, sondern natürlich auch eigentlich für die Unterhaltung der Gäste, sage ich mal. Und deswegen sind auch immer die Dekenplätze sehr beliebt, weil da sieht man, wo die Magie passiert, sagen wir mal so. Und so finde ich es auch super toll, wenn die Gäste dann fragen, ja, was machen Sie denn jetzt daran, was ist denn jetzt das? Und deswegen, das Ganze hat so ein schönes Geschichtenerzählen an sich.
1: Da kann man sich ja auch erkennen, welche Gäste mit dem Barkeeper agieren wollen und welche unter sich sein wollen. Das kann man sehr schnell spüren.
4: Genau, ja. Wenn dann mal zwei, drei an der Bar sitzen, an der Theke, die anderen trauen sich dann nicht dazu, weil gestern Abend hatten wir zum Beispiel drei Pärchen, die sich vorher nicht gekannt haben und die sind dann auch so untereinander ins Gespräch gekommen und dann haben sie den Manfred, unseren Barmann, mit involviert auch ins Gespräch und das ist schön für mich, weil für mich ist es ein Zeichen dafür, dass die Bar lebendig ist.
1: Das muss man als Barchef auch wollen, also mit den Gästen reden. Man muss davon ausgehen, dass man jeden Abend andere Menschen hat, mit denen man, sei es oberflächlich ist, aber sich unterhält.
4: Also ich kann natürlich nur aus eigener Erfahrung sprechen, aber für uns ist es auf jeden Fall wichtig, dass die Person keine Angst vor Menschen hat. Auch wenn es nur Smalltalk ist, auch wenn nur eine Person alleine an der Bar ist, den ganzen Abend lang, dann muss das auch in Ordnung sein für den Barmann.
1: Und hier ist ja ein gepflegtes Etablissement. In anderen Bereichen ist der Barmann ja auch ein Frauenheld. Also ich glaube, da bekommt man sehr viele Avancen. Ich weiß nicht, wie es Ihnen hier gegangen ist in frühen Jahren.
4: Also bei unseren Gästen ist es normalerweise nicht so, dass das so. Die Erfahrung habe ich nicht gemacht. Das kann ich nicht unterschreiben.
1: Aber man ist schon ein cooler Typ als Barkeeper, ja? Also ich glaube, es ist ein Beruf, der auch eine gewisse Anerkennung verdient.
4: Ja, also ich glaube, also Barmann bei uns muss kein diplomierter Cocktailmischer sein. Wichtig ist für mich persönlich, dass einmal das Interesse, sage ich mal, an den Spirituosen, Destillaten, Drinks insgesamt und zum anderen natürlich, man muss es auch wollen, nicht mit den Menschen umgehen. Auf unserer Karte, da findet man einige Sachen, aber bei weitem nicht so viel, wie wir Flaschen da haben. Nicht? Auf der Karte haben wir dann vielleicht eben am Beispiel Gin erklärt, haben wir, glaube ich, 12 oder 13 Gins, aber außerhalb der Karte haben wir jetzt insgesamt mit den letzten zwei, die heute gekommen sind, haben wir jetzt 106 verschiedene Gins.
1: Also auch über den Gin haben Sie ein wenig die Leidenschaft hier gewonnen für das Barkeeping.
4: Also es ist bei mir alles über den Gin gegangen.
1: Und jetzt haben Sie ja etwas schön Starkes gemischt, also einen Longdrink, der immer noch so einen schönen Schaum oben hat. Der einiges in sich hat, also natürlich Medizin ist das. Wie heißt diese Kreatur, Philipp?
4: Also diese Kreatur ist ein Last Word, das letzte Wort. Weil wahrscheinlich auch, weil er so stark ist, um die Nomenklatur, bin ich mir nicht ganz sicher.
1: Die Winnemensch hat ja mal gesungen, ein Schnaps, das war sein letztes Wort. Dann trugen ihn die Engel fort, ja.
4: Genau, so in die Richtung wahrscheinlich wird es gehen. Also da haben wir Chartreuse drinnen, den grünen, sage ich mal, 55-prozentigen. Ist man sich auch nicht ganz sicher, was da alles mit drinnen destilliert worden ist, weil ich glaube, da stand irgendwas, ich erinnere mich von, ich glaube, 900 verschiedenen Botanicals, haben sie gemeint. Dann haben wir einen Roku-Gin, einen japanischen haben wir da drinnen und einen Maraschino-Likör, frisch gepressten Limettensaft und eine Maraschino-Kirsche.

0: dann eigentlich noch. Jetzt hier haben wir sie mit Sirup ersetzt. Ich mache das nämlich manchmal gerne, weil je nach Glasform ist es so, dass wenn man dann die Kirsche schön am Boden im Getränk hat, dann trinkt man immer ein bisschen Süße noch mit, wenn die Kirsche drin liegt. Ich mache das aber so gerne, dass ich auch ein bisschen den Sirup mit reinmache, damit man in jedem Schluck den gleichen, egal aus welchem Winkel man dann jetzt vom Glas trinkt.
1: Und der Schaum hält sich auch so wunderbar lange. Es ist auch eine Kunst, dass er nicht in sich zusammenfällt hier.
0: Ein bisschen nachgeholfen. Das sind vegane, geschmackslose Tropfen. Eigentlich als Eiweißersatz, sage ich mal, konzipiert.
1: Vegan, die vielen Kräuter, 100 Kräuter und noch das Hochprozentige. Also ist gut für den Magen sicher, ja. Also desinfiziert.
0: Ist ja auch von irgendwelchen französischen Mönchen damals natürlich erfunden worden, sage ich mal. Also das ist sicher Medizin auch.
1: Sind es auch die Klassiker, die am meisten nachgefragt werden? Gin Tonic, Mojito.
0: Bei uns natürlich Gin Tonic. Wird eigentlich fast jeden Abend getrunken.
1: Als Aperitif und Digestif?
0: Ja.
1: Sie sind ja ein Haus, wo doch ab und zu mal ein bekanntes Gesicht ein- und ausgeht. Kommen die auch mal an die Bar? Gibt es da Szenen, die in Erinnerung sind? Kommt man denen auch näher an der Bar oder serviert man dann nur und dann sind die unter sich oder unter sich selbst auch nur?
0: Wenn irgendwelche bekannteren Gesichter sind, dann bleiben die eigentlich meistens unter sich. Ich erinnere mich nur, wir hatten Sir Carl Jenkins da, den Komponisten, und der war an der Bar, sich jeden Abend da aufgehalten. Das war dann eigentlich ganz nett, aber so lernt man halt die Menschen kennen.
1: Am Ende eines Abends mixt der Barkeeper sich selbst auch etwas? Er muss ja etwas runterkommen nach so einem anstrengenden Abend und abschließen diesen Tag?
0: Jetzt der diesjährige Barchef, sage ich mal, der Manfred, der wohnt 3 Minuten zu Fuß hier weg, der hat mich schon gefragt, ob er sich was machen darf am Abend. Da habe ich gesagt, ja, natürlich darf er sich was machen. Also, und der ist auch selber begeisterter, sage ich mal. Ich glaube, der braucht schon einen Nightcap ab und an.
1: Also wenn der letzte Gast geht, in dem Moment macht man sich selbst was.
0: Die Autorisierung habe ich ihm gegeben, genau.
2: Da lächelt der Barkeeper Philipp, und schon der Gründungsvater der Vereinigten Staaten, Benjamin Franklin, der stellte einmal fest, there can't be good living where there is nothing good drinking. Hier ist Wellness für die Ohren, die Radioreise mit Alexander Tauscher von Süd nach Nord durch Südtirol. Dort, wo die schroffen alpinen Gipfel in das weiche Südtiroler Land fallen, da schlagen wir nun unsere Zelte auf. Im Ort Dorftirol, direkt an Meran angrenzend. Den schroffen alpinen Gipfeln ist man hier noch einen Schritt näher und ist trotzdem geschützt in mediterraner Wärme und umgeben von Wein- und Apfelgärten. Hier sind wir zu Gast in einem Haus, das Eva Ilmer mit ihrer Schwester führt. Nachdem ihre Eltern die Leitung an die Töchter übergaben, hatten sie das Haus komplett modernisiert. Mit Eva sprechen wir zunächst über dieses geschichtsträchtige Dorf, in dem das Hotel Laurin eingebettet ist.
3: Es ist so, dass wir hier im Ort das Schloss Tirol haben, und das war der Stammsitz der Grafen von Tirol, die das Schloss im 12. Jahrhundert erbaut haben. Diese Grafen haben dem ganzen Land Tirol den Namen gegeben. Und dadurch, dass eben hier rund um das Schloss ein Dorf gegründet wurde, kam es zu diesem Namen Dorf Tirol. Es ist zwar offiziell per Gemeindebezeichnung nur Tirol, also Tirol, Tirolo auf Italienisch, man sieht es auch auf den Schildern. Im Umgang oder bei den Gästen auch ist es bekannt als Dorf Tirol.
1: Gewissermaßen der Balkon von Meran, so ähnlich wie Schenna, liegt etwas oberhalb.
3: Wir liegen ja auf dem Hügel oberhalb von Meran, wie man das früher auch so gemacht hat. Ne? Mittelalterburgen wurden immer auf einer Erhöhung auch gebaut oder Festungen sowieso auch, damit sie schwerer einnehmbar waren.
1: Umgeben von Apfelplantagen im Ort sind die Häuser noch relativ flach am Hang, aber man sieht auch schon steile Hänge, wo Häuser kleben an den Bergen.
3: Also wir haben hier ja in Dorftirol und Meran und Umgebung ja auch ein spezielles Klima, dieses mediterrane Mikroklima. Zum Süden hin ist das Tal geöffnet, zum Etschtal Richtung Gardasee, und da strömt diese milde Luft vom Gardasee rauf. Deswegen haben wir hier ja Wein, wir haben Olivenbäume, es wachsen Palmen bei uns hier in der Umgebung. Gleichzeitig haben wir der Hausberg, die Mutspitze, und die ganze Gebirgsgruppe ist die Texel-Gruppe. Das ist auch ein Naturpark. Sehr hohe Berge und teilweise sehr steile, abfallende Hänge und Wiesen, wo wir dann auch die für Südtirol auch sehr typischen Bergbauernhöfe haben, die da auch bewirtschaftet sind, in oft sehr, sehr steilen Lagen.
1: Ja. Wir treffen uns ja jetzt an einem schönen sonnigen Mittag bei dir. Das Haus ist auf den ersten Blick ausgestorben, aber es ist nicht leer, sondern es sind die meisten Gäste wandern. Was heißt, ihr seid ein guter Ausgangspunkt für Wanderungen direkt hier ab dem Dorfzentrum von Dorftirol?
3: Also tatsächlich kann man hier direkt sämtliche Wanderungen starten. Wenn man jetzt sagt, man möchte hier direkt im Ort bleiben, dann hat man die Möglichkeit, einen gemütlichen Spaziergang, sage ich mal, zu machen, direkt an der Falkner Promenade, die rüberführt bis zum Schloss Tirol. Das ist hier vor der Haustür wirklich 50 Meter gegenüber. Oder man kann weiter oben im Ort die Seilbahn nehmen und direkt da auf die Hochmut fahren und von dort direkt in den Naturpark Texelgruppe einwandern. Da ist es aber auch möglich, eine leichtere Wanderung zu machen, genauso wie eine lange Tour zu machen, rauf zu den Spronserseen, die sehr, sehr bekannt sind. Das ist auch ein Anschluss zum Meraner Höhenweg hier. Also direkt von Dorf Tirol und von unserem Haus aus hat man sehr viele Möglichkeiten.
1: Die Wahlwege auch, die immer auf einer gewissen Höhe gleich verlaufen, bei euch auch hier?
3: Direkt hier am Ort ist kein Wahlweg, aber wir haben in unmittelbarer Umgebung hier den Meißer, den Meraner Wahlweg, wir haben den Algunder Wahlweg, den Sie auch einsteigen können, sozusagen direkt hier vom Haus ausgehend läuft man bis Schloss Tirol St. Peter und von dort kriegt man einen Einstieg in den Algunder Wahlweg. Dann gibt es den bekannten, auch sehr beliebten Marlinger Wahlweg und das sind sehr, sehr beliebte Wanderziele auch unserer Gäste im Haus, besonders im Frühling, wenn man noch nicht so ins Hochgebirge wandern kann, dann sind das die Top-Ausflugs Ziele und wenn das Wetter so herrlich ist wie heute, dann wird hier gefrühstückt und dann ist das ganze Haus sozusagen unterwegs und erkundet die Umgebung und genießt einfach die Natur und die Wärme und die Sonne.
1: Thema aktiv kann man ja noch weiterspinnen. Natürlich gibt es wahnsinnig viele Radfahrer, also fällt hier auch auf den Bundesstraßen, Landstraßen. Radfahrer kommen hier voll auf ihre Kosten in diesem Teil von Südtirol.
3: Kommen Sie, also wir haben sehr gut ausgebaute Radwege, also einer davon ist zum Beispiel der Edgetal-Radweg, also der geht hier von Meran Richtung Bozen bis weiter sogar runter Richtung Haltern kann man in einem durchfahren, das sind ausgebaute Wege, oder in die andere Richtung, Richtung Westen, Nordwesten in den Finchgau. Das ist bis ganz rauf nach Malz und zum Reschenpass, bis an die Grenze ist der Radweg ausgebaut, da fährt man dann durch Apfelwiesen, Obstwiesen, vorbei an den Dörfern. Wem die Tour zu lang wird, der kann jederzeit mit seinem Fahrrad in die Bahn einsteigen, die da verkehrt und die Fahrräder mittransportiert. Wer sein eigenes Fahrrad nicht dabei hat, der hat dort an verschiedenen Stellen Fahrradverleihe, wo das Fahrrad dann auch mal nur für einen Tag oder auch für länger ausleihen kann.
1: Und ein Sport, der wird von manchen belächelt, ich denke zu Unrecht, als gar nicht so anstrengend, aber wer ihn leidenschaftlich betreibt, der weiß, dass es sehr anstrengend ist, das ist Golfen und deswegen kommen ja auch viele nach Südtirol und du selbst bist auch eine Golferin leidenschaftlich, ja?
3: Ja, das bin ich. Ich habe relativ spät angefangen mit diesem Sport, aber früher, als ich jünger war, dachte ich, ja, Golf, spannend schon, aber irgendwie, es wirkt so, das machen nur ältere Leute. Das ist so ein Klischee, dass man vielleicht so ein bisschen im Kopf hat.
1: Da sieht man so einen gewissen amerikanischen Präsidenten mit Basecap, der dann so mit Pulli sich fahren lässt über seinen Resort. Aber so ist es ja nicht nur. Ja,
3: dem ist es eben nicht so. Wir wissen ja spätestens seit Tiger Woods, dass das einen ganz anderen Anspruch haben kann. Aber es ist tatsächlich so, es ist eine sehr anspruchsvolle Sportart, sei es technisch wie auch mental. Und es ist aber wunderbar, weil man bewegt sich wirklich, wenn man eine 18-Loch-Runde spielt, 4 bis 5 Stunden im Freien in der Natur. Wenn man zu Fuß läuft und nicht mit dem Buggy läuft, dann hat man auch einige Kilometer absolviert. Man weiß nach einer Golfrunde schon, was man getan hat, weil natürlich auch die Konzentration und der Fokus schon auch Energie abverlangt.
2: Energie und Konzentration wird beim Golfen abverlangt. Man muss sich auf diesen kleinen weißen Ball fokussieren. Aber bei solcher schönen Kulisse wie in Südtirol besteht dann doch die Gefahr, denke ich, dass die Augen...
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2: Sich in der Berglandschaft verlieren. Die Radioreise mit Alexander Tauscher geht langsam in die Schlussetappe. Heute von Leifers nach Meran. Wir hatten die Reise ja im Weinberg begonnen und beenden sie in einer Vinothek, nämlich in einer, die sich Weinkommissar nennt. Johannes Flahrer nennt er sich so. Er ist Sohn einer Obstbauernfamilie aus Dorf Tirol. Die Leidenschaft für Wein und Weinbau wurde ihm buchstäblich in die Wiege gelegt. Denn von der Weinlese bis zur Abfüllung der Flaschen war er stets von Anfang an mit auf dem Hof dabei. Ich traf ihn in eben seiner kleinen Vinothek in Dorf Tirol.
5: Da wird man eigentlich von klein auf mitgenommen, das ist das Unterhaltungsprogramm der Kindheit. Es hat immer Spaß gemacht, wir sind immer gerne mit in die Anlagen raus. Ich glaube, es gibt nichts Schöneres in der Kindheit, man ist in der frischen Luft draußen, man bekommt die Ernte frische Früchte. Frisch vom Baum ist der Apfel halt doch immer am besten.
1: Hast du sicher immer bei den Freunden Punkte sammeln können, wenn du immer das frische Obst gebracht hast?
5: Ja. Auf jeden Fall.
1: Und dann hast du eine Zeit lang mitgearbeitet im bäuerlichen Betrieb der Eltern, bevor du dich entschieden hast, dich selbstständig zu machen?
5: Ja, ich habe eigentlich immer zu Hause mitgeholfen. Ich war zwischenzeitlich in der Gastronomie. Gastronomie unterwegs, auch in der Kellerwirtschaft. Das bedeutet draußen im Weinkeller für verschiedene Betriebe. Da konnte ich viel Erfahrung durch diverse Praktika sammeln. Habe mich dann mit 23 entschieden, hier die Winothek Weinkommissar in Dorftirol zu eröffnen.
1: Der Name ist etwas provokativ. Weinkommissar, war das deine Idee gewesen? Wie kam es dazu?
5: Ja, gegen den Willen meines Vaters habe ich dann doch einen in der Jugend verdienten Spitznamen Kommissar etwas umgewandelt zum Weinkommissar. Es hat sich sehr spontan ergeben. Ich war relativ lange auf der Suche nach einem passenden Namen und eines Abends ist mir wie durch einen Blitzschlag dieser Name Weinkommissar in den Kopf geschossen und dabei ist dann auch geblieben. Ich glaube, das bringt sehr gut auf den Punkt, was es hier zu erleben gibt.
1: Wir treffen uns ja bei dir im Weinkommissariat, kann man sagen, ja, vor wahnsinnig vielen Holzregalen und vielen Weinen. Sind das alles Südtiroler Weine hier oder auch andere?
5: Wir arbeiten hier ausschließlich mit regionalen Weinen. Ich glaube, das macht am meisten Sinn. Wir sind ein kleines, aber sehr, sehr, sehr spannendes, vielschichtiges Weinanbaugebiet.
1: Johannes, unsere Radioreise begann ja in Leifers, auch in einem Weinbaugebiet. Unterscheidet sich der Weinanbau in Leifers, was ja etwas südlicher liegt, bereits Richtung Öffnung zum Gardasee, zu den Weinbergen hier in Dorftirol, ja, die schon an den Alpen hängen kleben?
5: Absolut. Ich würde sagen, Südtirol ist sehr, sehr, sehr komplex allgemein aufgestellt. Wir haben ganz viele verschiedene Höhenlagen. Wir starten hier im Anbau bei knapp über 200 Höhenmeter. Das Ganze geht drauf mittlerweile um einiges über 1000 Höhenmeter. Wir haben verschiedene Hangausrichtungen. Wir haben verschiedene kleine Seitentäler, wie zum Beispiel das Finchgau oder das Eisacktal, das sich durch kühlere Temperaturen zeichnet. Also wir haben hier wirklich verschiedenste Gegebenheiten für unterschiedliche Rebsorten, was es uns natürlich erlaubt, hier in Südtirol so viele Sorten auf einem so hohen Niveau auszubauen und auch zu präsentieren dann.
2: Most und Wein. 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Und damit grüße ich all unsere Nah- und Fernhörer. Goodbye, au revoir, adios, hüwasti, hi, das Vidrainja und nasta danau, salam alaikum und shalom. Und in Südtirol sagt man ciao oder eben servus.
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3: Liebe Grüße und ein herzliches hoffentlich Wiedersehen in Dorftirol, allen Hörern und Freunden und Fans der Radioreise. Ragazzi, ciao, un saluto di cuore a Tirolo.
5: Johannes von der Winothek Weinkommissar verabschiedet sich. Bis bald.
6: 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Siamo a poco prima di Bolzano, nella nostra zona. 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
3: Ich freue mich, dass ihr zugehört habt und ich hoffe, dass ihr bald nach Meran kommt, euch zu begrüßen. Und grazie, arrivederci, a presto. Ich bin Sissi Amort aus Meran und ich freue mich auf euch. Danke, tschüss.
8: Siamo seduti qua sulla terrazza davanti. 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
2: Grazie mille. Bleiben Sie schön reisefreudig, meine Damen und Herren, denn es gibt noch mindestens 1000 Orte in dieser Welt zu entdecken. In diesem Sinn.

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1: Aus dem Sendestudio Kaiserslautern, ja, da wünsche ich euch einen wunderschönen Pfingstmontagabend. Ich hoffe, ihr habt die freien Tage gut genossen, habt sie bei der Hitze, die ja ist, sehr, sehr gut überstanden und seid bereit für 2 Stunden 100% Deutsch. Eure Wünsche, eure Grüße. Ja, als erstes habe ich eine Bitte. Bitte keine Wünsche per WhatsApp schreiben. Mein Handy hat heute Morgen den Geist aufgegeben. Also ich bin mal wieder zurückgesetzt in die Zeit ohne Handy. Nur eure Wünsche in die Wunschbox. Wie gesagt, Handy kaputt, Feierabend, basta, nichts geht. Ne? Aber ich freue mich trotzdem auf eure Wünsche. Ihr wisst ja, Wunschbox, ne? Ist ja überall, wo ihr zuhört, geöffnet. Ja, und wir legen los mit der Maide Kelly und frei. Ja, auch ich bin mal frei für immer zu erreichen.

Ich bin frei, ja, wie gesagt, zurzeit handyfrei. Komisches Gefühl, aber auch mal gut, einfach mal seine Ruhe zu haben. Wie gesagt, Wünsche, Grüße, bitte in die Wunschbox per Handy, es kommt nichts an. Hier, den nächsten Künstler, ihr kennt ihn alle. Er war in den 70er Jahren, also späte 60er, 70er Jahre bekannt mit Es fährt ein Zug nach Nirgendwo, in den Augen der anderen, der Brief und, ne? Ja, Christian Anders. Ja, er ist immer noch da. Ich habe die Bemusterung erhalten. Ja, da könnt ihr übrigens gucken, bei 100% Deutsch, da laufen ja auch die Bemusterungen, ne? Ich habe sie als Bemusterung bekommen, den neuen Song von Christian Anders. Und natürlich möchte ich ihn euch heute in der Sendung nicht vorenthalten. Christian Anders, sein aktueller Song. Sie sagte nur.

Den nächsten Künstler, den kennt ihr von der Zapfsäule 7. Ja, war ein ganz, ganz, ganz toller Song, auch schon öfters gespielt. Und er hat auch einen neuen Song, obwohl ja, er ist schon letztes Jahr erschienen. Für euch, Mido, es ist nicht die Wahrheit.

Matthias Reim, das ist die Hölle. Ja, ich hoffe, es ist für euch nicht die Hölle, wenn ich jetzt sende. Ja, die Sendung für euch definitiv nicht die Hölle. Eure Grüße, eure Wünsche in Deutsch. Ich warte drauf. Ja, wir machen weiter mit dem Norman Lange. Ein toller, toller Schlagersänger. Und er hat Anfang des Jahres ja auch eine neue Single auf den Markt gebracht. Und die werde ich euch natürlich jetzt spielen, ja, Anfang des Jahres. Wir haben jetzt schon Mai, aber das ist egal. Aktuell ist er auf jeden Fall Norman Lange mit Satellit und direkt im Anschluss der Vincent Groß, ja, mit seinem Song Happy Wife, Happy Life.

0: Ihr werdet es kaum glauben, aber der erste Musikwunsch ist eingetroffen und von keinem anderen als vom lieben Sascha. Er wünscht sich die Doro mit Freiheit. Ja, und er grüßt damit alle, die zuhören, und schickt liebe Grüße an alle und einen schönen Pfingstmontagabend. Ja, lieber Sascha, das wünsche ich dir natürlich ebenfalls. Und hier ist er, dein Musikwunsch.
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0: Ja, der nächste Musikwunsch, der ist jetzt auch im Player vom Peter für die Ramona. Gewünscht wurde Georg auf Lieder mit dem Lied Sommer. Ja, und der Peter grüßt damit die Ramona ganz lieb.
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1: Ja, und ich muss jetzt das Lied ganz, ganz kurz stoppen, weil ich habe ein bisschen gepennt. Ne? Ich habe den nächsten Musikwunsch jetzt schon im Player. Und zwar ist der von der Liliane für den Stefan. Gewünscht wurden die Toten Hosen mit Wannsee. Ja, und die Liliane grüßt damit den Stefan und wünscht allen einen schönen Pfingstmontag.
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0: Und der nächste Musikwunsch, der ist vom Franz. Gewünscht für den Manne. Und zwar wurde gewünscht Revolverheld mit Spinne. Ja, und als Gruß schreibt der Franz, Gruß vom Westen nach Süden. Ja, lieber Franz, lieber Manne, Revolverheld ist hier im Player.
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0: Ja, der nächste und momentan letzte Musikwunsch ist natürlich auch schon im Player. Gewünscht von wem? Weiß ich nicht. Egal. Gewünscht wurden die Prinzen. Ja, die ja nächstes Jahr auf große Abschiedstournee gehen. Ja, sie hören auf. Aber gewünscht wurde ein Song von ihnen, und zwar Mein Fahrrad.
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Die Toten Hosen, Bonnie und Clyde. Der nächste Künstler. Ja, ihr kennt ihn alle. Ich spiele ihn sehr, sehr, sehr oft. Und den Song, den ich jetzt im Player habe, der verhalf ihm eigentlich zu seinem Durchbruch im Jahr 2010. Und der Song ist auf seinem Debütalbum zu hören. Das Album heißt Erste Wahl. Ja, wen meine ich? Natürlich keinen anderen als Johannes Oerding und den Song Engel. Ja.

0: Das nächste Lied, das kennt ihr mit Sicherheit alle, ursprünglich von den Scorpions. Ja, momentan läuft ja die Sendung Sing meinen Song dienstagsabends. Und da waren die Scorpions letzte Woche zu Gast. Also ich verfolge die Sendung, ich finde sie richtig, richtig mega. Ja, mit dabei ist mitunter, wer sie noch nicht gesehen hat, der Graf Mark Forster. Ja, Johannes Oerding ist auch dabei, deine Cousine und, ach, ich will nicht alles verraten, ne? Wie gesagt, letzte Woche war die Scorpions zu Gast und die Lieder von den Scorpions, ja, wurden nachgesungen, also was heißt nachgesungen, neu aufgenommen von, ja, den Künstlern, die da sind. Und mitunter hat der Graf Wind of Change, den Song kennt ihr ja alle, gesungen in seiner eigenen Fassung. Und zwar Wind der Veränderung. Und das habe ich natürlich für euch jetzt im Player.
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0: Ja, wie fandet ihr die Version von Grafen von Wind of Change? Also es war bei der letzten Woche da bei der Sendung. Ja, absolut top. Sogar die Scorpions waren hellauf begeistert. Ja, wir machen aber jetzt weiter mit den nächsten Musikwünschen, die jetzt eingetroffen sind. Gewünscht wurde Millennium Kid mit Vielleicht, vielleicht.
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0: Ja, der nächste Musikwunsch, er ist auch schon im Player. Ich habe gerade mal geguckt, von wann das Lied war, aus dem Jahr 1972. Leute, überlegt mal, jetzt haben wir 2026. Wahnsinn. Ja, der Song wurde gewünscht von der Paulina für die Elke. Ja, es geht um Juliane Werding und am Tag, als Conny Kramer starb. Und damit schickt die Paulina einen lieben Gruß nach Hause.
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Ja, Juliane Wedding, schon Wahnsinn, wie lang das her ist und ein Song, der immer aktuell ist, ne? Man kann ihn definitiv immer und immer wieder hören. Ja, wir machen mal weiter mit zwei Songs am Stück. Nein, keine Musikwünsche, Wunschbox ist leer. Und für euch habe ich jetzt mal Apache 207 rausgesucht mit einem Song aus dem Jahr 2024 und zwar Miami. Und direkt im Anschluss, ja, Clueso mit dem Ballon.

Ja, und nach Clueso, da kommen wir jetzt zum neuen Lied von Busse. Es wurde Anfang April veröffentlicht, und zwar der Song Flackern.

0: Sommer macht melancholisch. Ja, Sommer, kann man ja sagen, bei den Temperaturen. Heute waren es hier 31 Grad, ne? Das war Provinz für euch. Ja, wir machen weiter mit dem nächsten Musikwunsch. Aber vorher muss ich nochmal sagen, Dankeschön. Klappt ja richtig toll. Ich habe euch ja definitiv Bescheid gesagt, dass es bei mir heute nicht klappt, von wegen mit WhatsApp anschreiben, ne? Handy kaputt. Ne? Es klappt wunderbar. Ich finde es einfach klasse von euch. Ja, und wir machen weiter mit dem Musikwunsch von der Emma für ihren Schatz. Sie wünscht sich die neue deutsche Welle, und zwar die EAV mit Banküberfall.
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0: Gewünscht wurden auch die lila Wolken. Ja, was soll ich sagen? Hier sind sie.
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Das nächste Lied habe ich für zwei liebe Moderatorenkollegen mal in den Kolleginnen in den Player gelegt. Die beiden sind Sarah Connor Fans, ich auch, ne? Und ja, Klaus, du bist gemeint und natürlich auch du, liebe Fancy. Gut, der Titel passt jetzt nicht, aber ihr hört sie gerne, die Sarah Connor. Und für euch habe ich mal rausgesucht, Hölle. Ich weiß, Hölle passt nicht, ich hoffe, mit mir habt ihr nicht die Hölle, ne? Aber ihr habt ja Ruhe von mir, mein Handy ist putt.

Ja, und wir kommen jetzt zu zwei Hits am Stück. Los geht's mit Andreas Borani. Was tut dir gut? Ja, das muss jeder selbst wissen, ne? Und direkt danach Gregor Meile. Ja, komm kurz rüber.

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Ja, ich komme kurz drüber auf ein Bier. Gregor Meile. Der nächste Song ist aus dem Album Schrei es raus aus dem Jahr 2018. Ja, seine Fans, die wissen es natürlich. Gemeint ist Joris und der Song Du.

Das war für euch Olivia mit Nein. Und Schlag auf Schlag geht's weiter mit Rosenstolz. Ja, die Bendung Anna. Leider, leider ist sie nicht mehr unter uns. Mit Königin. Und danach Rockstroh mit dem Kind dieser Stadt.

Stau, ein Kind dieser Stadt. Ja, wir kommen zum letzten Lied vor dem Outro mit einer Band, ja, die auch sehr, sehr viele gerne hören. Da weiß ich auch schon jemanden. Wie gesagt, ich habe keine Ahnung, ob sie zuhört. Ja, aber sie weiß schon. Falls sie zuhört, weiß sie schon, wer gemeint ist. Und zwar die Band Poe aus dem Album Abenteuerland, ein graues Haar. Poe.

Es ist 19.55 Uhr, Zeit für Bye-bye zu sagen. Ich wünsche euch allen noch einen wunderschönen Pfingstmontagabend. Ja, eine tolle, tolle, tolle Woche. Bleibt oder werdet gesund. Habt einfach viel Spaß die Woche. Ja, die Hitze soll ja anhalten. Genießt's, wenn ihr könnt, wenn nicht, wenn ihr arbeiten müsst. Ja, macht einfach das Beste draus. Mein letztes Lied heute Abend, das ist der lieben Jutta gewidmet, die leider, leider, ja, den Kampf verloren hat am Freitag. Ist sie leider von uns gegangen. Und liebe Jutta, wo immer du jetzt bist, für dich mein Outro heute, Santiano, die letzte Fahrt, ja, die du bereits angetreten hast.

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Ja, für euch gibt es heute Abend wieder die Songs von gestern, heute und morgen. Und das Ganze aus dem Radio Illertal Studio in Göttingen. Am Mikrofon begrüßt euch euer Klaus, wünscht einen schönen Abend, ja, und hoffentlich viel Spaß. Ja, ich glaube, den Spaß werden wir haben. Schönen guten Abend.

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1: Ja, und ganz schnell die Grüße raus ins weite World Wide Web. Ich grüße alle Hörer unserer Facebook- und Instagram-Seiten natürlich ganz, ganz herzlich. Ich grüße die Hörer von 100% Deutsch und Hits for You auch ganz herzlich. Und ich hoffe, wir verbringen die nächsten beiden Stunden gemeinsam mit guter Musik. Denn es gibt Oldies bei Rock, Pop and More. Und zwar die Golden Oldies.

Das ist ein wunderschöner Song heute mal von den Wamps und wir kommen zu einer Sängerin, die damals für Aufsehen gesorgt hat. Darüber sprechen wir heute nicht, wir wollen ja Musik hören. Jennifer Rush und Destiny. Für euch natürlich live.

die gute Jennifer Rush war das. Wir kommen zu einer Gruppe, die sehr viel Erfolg in den 70er hatte. Bonnie M. Ein Song habe ich ausgesucht für euch. Somewhere in the World.

Tja, einer ihrer wunderschönsten Songs, Bonnie M, Somewhere in the World. Ja, hier an diesem Pfingstmontagabend aus dem Sendestudio Göttingen angefunden ist wie immer euer Klaus und der grüßt alle Hörer, die jetzt nach und nach zu uns gestoßen sind, denn wir machen weiter mit Wet, Wet. Wir kommen zu Wet, Wet, Wet und Love is All Around. Für mich der beste Song der Nassen Schotten. War in England unendlich lange auf der Eins, ich glaube 15 Wochen oder so. Und das in England. Kam ja aber schließlich auch aus einem der besten und erfolgreichsten Filme aus England aller Zeiten, Four Weddings and a Funeral. Toller Film, toller Song, was will man mehr?

So, ihr Lieben, willkommen zu Black Box und Right on Time. Jetzt kommen wir zu Blackbox und Right on Time. Das hört sich tatsächlich wie Jocelyn Brown an, ist aber Loliatta Holloway. Genau, die von Marky Mark's Good Vibration. Das Teil besteht nämlich eigentlich nur aus einem guten Sample, nämlich Love Sensation. Geschrieben wurde es von Dan Hartman, genau der mit Relight My Fire und Instant Reply, und war 1980 bereits eine Disco-Granate, Platz 1 in den US-Disco-Charts. Blackbox gaben noch ordentlich Pfeffer dazu, nannten die gute Loliatta aber nicht im Booklet und waren wohl auch bei den Tantiemen nachlässig, und schon war der Ärger perfekt. Marky Mark nannte sie wenigstens als Featuring und holte sie auch für das Video. Jedenfalls ist das Mädel auf dem Cover nur ein Modell, und zwar Katrin Quinol. Die hat nur ihre Lippen zu allem bewegt. Auf anderen Tracks von Blackbox holte man sich eine weitere Bombenstimme, Martha Wash, ex-Weather Girls.

Ja, Bronzegebiet und Small Town Boy. Auch schon ein Oldie, dann sieht man, wie schnell die Zeit vergeht. Ich war damals, als der nächste Song rauskommt, noch DJ in einer Diskothek, und als dieser Song rauskam, musste er auch mehrfach am Abend gespielt werden. Die Rede ist von Dave D. Dozy, Becky McIntosh und ihrem Bandit.

0: So, ihr Lieben, wir kommen zu Anfang, den die älteren Herrschaften unter uns wahrscheinlich alle noch kennen. Es dreht sich um Dean Martin, der Sonny Boy von, ja, aus den 50er, 60ern. Everybody Loves Somebody heißt sein Song. Und vorher habe ich noch eine Kleinigkeit für euch, ja, dazu gesagt.
1: So, die Älteren unter euch werden sich ganz bestimmt an diesen Song von Dean Martin mit Everybody Loves Somebody erinnern. Ein herrlich angeschnulzter Titel, bei dessen Anhören man förmlich die Eiswürfel in Dean Martins Whiskyglas schmilzen sieht. Es gibt wohl keinen Sänger, der dieses Lied so gut rübergebracht hätte wie dieser begnadete Entertainer. Was sollte man diesem Song noch hinzufügen, außer dass es sein größter Hit war und noch heute überall zu hören ist?

0: So, jetzt habe ich noch die Grand Dame aus längst vergangener Zeit. Hier für euch Hildegard Knef und für mich soll's rote Rosen regnen.
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0: Ja, Back for Good, Take That. Und wir kommen zu einem wunderschönen Song, Don't Stop Believing und Journey. Wir kommen zu den Hits und Stories mit Journey und Don't Stop Believing. Jonathan Cain ist Ende der 70er von Chicago nach Hollywood gegangen und wollte als Musiker berühmt werden, lief aber nicht. Die Musik warf fast nichts ab. Jonathan Cain war fast pleite und dann kam noch dieser Schicksalsschlag. Sein Hund wird in Hollywood angefahren. Er geht zum Tierarzt. Für $900 rettet der das Leben des Hundes. Doch das Geld hat Jonathan Cain nicht. Er ruft seinen Vater an und fragt nach einem Kredit. Außerdem fragt er seinen Vater, ob sein großer Traum vielleicht nur eine Illusion ist und er nach Hause kommen soll. Jonathan Cains Vater gibt ihm Hoffnung. Anders als vermutlich viele andere Väter sagt dieser nicht, mach was Vernünftiges, Junge. Jonathans Vater macht ihm Mut und sagt, okay, ich leihe dir Geld, gib nicht auf. Oder anders formuliert, hör nicht auf, an dich zu glauben. Don't stop believing. Der Satz beeindruckt ihn, er notiert ihn in ein Heftchen. Damit war der legendäre Refrain schon fast geschrieben.
1: Natürlich live für euch, Journey, und Don't Stop Believing.

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0: So, ihr Lieben, wir kommen zu einem deutschen Schlager, ja, und zu einer Sängerin, ja, die es damals richtig toll gemacht hat und auch heute noch immer für euch auf der Bühne steht. Das ist Marianne Rosenberg.
1: Mit Marianne Rosenberg und ihrem Erfolgstitel Marlene geht es weiter hier bei Rock, Pop and More und den Golden Oldies. Traumhaft. Marlene ist für mich das ultimative Highlight der Haider-Rosenberg-Ära. Noch besser klang der deutsche Schlager in den 70ern selten. Die fantastische Marlene, die Mischung aus Three Degrees, Dolly Parton und unserer Marianne. Sie fleht, bittet um Verständnis und hofft. Wahrlich einzigartig. Das Lied hier ist untrennbar auf ewig mit seiner Interpretin verbunden. Zu Recht. Und Frau Rosenberg kann stolz sein, die Schlagerwelt auf ewig mit diesem wunderbaren Klassiker bereichert zu haben.

Ja, die gute Marianne Rosenberg. Da ich selber ja schon ein alter Hase bin, spreche ich gerne auch die älteren Hörer unter euch an. Und mit dem nächsten Song, ja, da könnt ihr euch bestimmt erinnern, kommt aus der ehemaligen DDR der Film Paul und Paula. Und den Song dazu gibt's auch. Hey Paula.

0: Ja, kurze Frage in die Hörerschar. Könnt ihr euch noch an die Gruppe Rainbirds erinnern? Wenn nicht, dann habe ich da was für euch. Mein Rückblick auf die Rainbirds mit Blueprint 1987 veröffentlichte die deutsche Band Rainbirds rund um Sängerin Katharina Frank ihr gleichnamiges Debütalbum. Der größte Hit der Band ist bis heute ihr Song Blueprint. Vor der Gründung der Rainbirds war Katharina Frank viel als Musikerin in verschiedenen Bands unterwegs und hat vor allem die Musik von anderen Menschen gespielt. Eigenes Songmaterial von ihr war da oft gar nicht so erwünscht. Katharina Frank gründet deshalb ihre Band Die Rainbirds. Das hat Katharina dann irgendwann nicht mehr gereicht. Sie wollte ihre eigenen Songs spielen und hat sich mit ihren Demosongs in der Hand andere Musiker gesucht, die gemeinsam mit ihr an ihren Songs arbeiten wollen. Die Rainbirds mit prominenter Besetzung, mitgewirkt an dem Album, hat auch der deutsche Ausnahmegitarrist Peter Weihe, der neben den Rainbirds auch bei sehr vielen anderen nationalen und internationalen Künstlern und Erfolgsalben mit dabei war. Zum Beispiel bei Nena, Modern Talking, Clouseau, Christina Stürmer, DJ Bobo, Rio Reiser und noch ganz vielen mehr. Als die Band später auf Tour ging, kam noch Gitarrist Rodrigo González als festes Bandmitglied dazu, der später dann zur deutschen Punkband Die Ärzte wechselte und seitdem dort als Bassist, Gitarrist, Sänger und Songwriter tätig ist.
1: So, jetzt für euch Rainbirds und Blueprint.

Joe and Hammertal, die Gruppe Rainbirds und Blueprint. Und die Sängerin, die jetzt kommt, dürfen wir natürlich auch nicht vergessen. Ruhe in Frieden, sage ich. Tina Turner und What's Love Got to Do With It.

0: So, ihr Lieben, das Ende naht und er sitzt mir schon im Nacken, der gute Sascha Mario Kastner. Der kommt ja nach mir noch mit seinen Top-Hits, ne? Die Top 30. Und ja, ich finde die Sendung absolut klasse, weil da immer was Neues passiert. Und es wäre schön, wenn ihr dabei bleibt. Also, 22 Uhr. Unser Sascha Mario Kastner mit den Top 30. Und ich habe für euch noch die Temptations und dann noch so eine kleine Überraschung. Aber da komme ich gleich zu.
1: Jetzt habe ich für euch die The Temptations mit My Girl im Gepäck. Sehr starke R&B-Single. Da sind bei vielen Menschen einige Erinnerungen dran geknüpft. Nummer 1 in den USA. Anfang 1965 und 1992, eine Nummer 2 in England, als der gleichnamige Film in den Kinos war.

So, meine kleine Überraschung für euch kurz vor Toresschluss. Purple Rain habe ich dabei mit Prince in voller Länge, weil dieser Song immer mal wieder gewünscht wird und ich den kaum in meinen anderen Sendungen reinbekommen habe, gibt es ihn heute Abend, am Feiertagsabend für euch, Purple Rain und Prince. Vorher muss ich noch sagen, unser Sascha Mario Kastner wartet, muss mich ein bisschen dran halten, ne? Mit den Top 30 mit den Chartbreaker, so heißt die Sendung nämlich. Und ich sage vorher aber schon mal danke fürs Zuhören. War wieder nett mit euch hier mit den Golden Oldies bei Rock, Pop and More. Und ja, nächsten Montag geht's weiter. Ich freue mich drauf. Bis dahin, kommt gut in die Nacht und in den morgigen Dienstag. Ciao, ciao, euer Klaus.

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1: Ja, es ist ein bisschen leiser, aber es ist halt die Originalaufnahme, die ich habe von Prince und Purple Rain, und da geht's auch gleich dann richtig los.

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Sie decken 90% aller Musikverkäufe ab und sind das zentrale Erfolgsbarometer für Industrie, Medien und Musikfans. 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Dazu zählen der stationäre Handel, E-Commerce-Anbieter, Downloadportale und Streaming-Plattformen.

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1: Ja, einen wunderschönen Chartbreaker-Abend wünsche ich euch. Herzlich willkommen, ich freue mich, dass ihr da seid. Heute lassen wir es richtig rocken oder poppen oder wie auch immer. Ja, ich würde sagen, wir fangen direkt an. Sean Paul, Keshia Cole mit When You Gonna Or Give It Up To Me sind raus. Dawn Thames mit Rainbow, Rain Dance ebenfalls raus. Jasik mit Akon ebenfalls raus. Taylor Swift mit Opalite auch raus. Katy Perry mit The One That Got Away ebenfalls raus. Ja, wer ist denn dann da noch überhaupt drin? Ja, schauen wir doch einfach mal. Genau. Ja, ich habe heute richtig gute Laune. Das Wetter war mega und ich habe mir heute richtig schön den Tag versüßt. Also nur mal so am Rande, deswegen meine gute Laune. Ja, heute handelt es sich natürlich um die aktuellen Charts vom 22.05.2026. Und ich würde sagen, wir starten direkt los auf Platz 30. Ein Mega-Hit, letzte Woche allerdings auf Platz 24 gewesen, 6 Plätze verschlechtert. Olivia Rodrigo mit Rob Dead, 5 Wochen dabei. Platz 4, bisher die beste Platzierung. Platz 29, ebenfalls ein Mega-Song, der sich schon seit 79 Wochen in den Top 30 aufhält, beste Platzierung bisher, Platz Nummer 6, letzte Woche 23, also um 6 Plätze, leider verschlechtert, Millennium Kid und JBS mit Vielleicht, Vielleicht, also beides wirklich namhafte Größen der Musikszene mit mega coolen Songs, also hört einfach mal mit rein.
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0: Das ist euer Chartbreaker und ich werde gleich mal ein paar Grüßchen los. Und zuerst mal natürlich liebe Grüße an mein Moderatorenteam des Bergfestes, liebe Grüße an die Sabine Baumeister, liebe Grüße an den Heiko, liebe Grüße natürlich an meinen Klaus und den Andreas Hoffmann. Und natürlich liebe Grüße an die Jessica, liebe Grüße an die Jenny, liebe Grüße an die Franzi, liebe Grüße an die Gitte, liebe Grüße an die Britta, liebe Grüße an den Jürgen, an den Kai, an den Stefan mit P. An den anderen Stefan. Also hier Stefans, ganz schön. Gut, dass ich Sascha heiße und nicht Stefan. Habe ich jetzt nicht, ich habe laut gedacht. Liebe Grüße natürlich an den Manuel, Marcel, Marco, Michael, an den lieben Jack natürlich noch. Liebe Grüße und alle, die da draußen zuhören. Ich werde natürlich nachher noch weitermachen. Genau. Ab durch die Mitte jetzt mit Platz 28. Auch eine ganz besondere Dame, wie ich finde, Olivia Dean mit Man I Need. Letzte Woche auf Platz 21, 7 Plätze verschlechtert. Diese Woche auf Platz 28. Platz 7 bisher die beste Platzierung. 36 Wochen dabei. Da kann man nicht meckern. Das ist wirklich absolute Spitze. Und wir kommen direkt zu dem ersten Re-Entry oder beziehungsweise dem einzigsten Re-Entry. Ja, wer hätte es gedacht? Fire von Sarah Engels. Natürlich nach dem Eurovision Song Contest jetzt aktuell ein Song, der sich natürlich in die Top 30 reinspielen konnte und auch musste im Endeffekt. Durch das durch die große Fanbase von Sarah Engels doch besteht seit DSDS und auch sie immer und immer wirklich unterstützt wird. Seit 2 Wochen dabei, Platz 27 bisher die beste Platzierung. Also da kann man wirklich nicht meckern. Mei, und ich sag mal, mit dem Song Contest, da muss man einfach das mal so stehen lassen, weil manche Entscheidungen sind da wirklich schwierig nachzuvollziehen. Jetzt ab durch die Mitte auf Platz 28 und 27. Mein Name ist Sascha Mario Kassner aus dem Sendestudio im Illertal, aus Weißenhorn genauer gesagt.
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0: Ja, ich stehe jetzt auch unter Feuer, unter Strom, euch die Top 30 der deutschen offiziellen Singlechart vorzustellen. Wirklich diese Woche sehr, sehr spannend gewesen. Ja, für mich auf Platz 26 der Aufsteiger der Woche. Warum, fragt ihr euch? Ja, jetzt Platz 26, letzte Woche 32, also schon draußen gewesen und um 6 Plätze verbessert. 11 Wochen dabei, beste Platzierung, Platz Nummer 6, Harry Styles mit American Girls. Auch ein Mega-Song. Und auf Platz 25 direkt ein Neueinsteiger, Drake mit Janice Tfu. Eine Woche dabei, damit natürlich Platz 25, die beste Platzierung. Und da kann man wirklich als neuer Interpret oder als neues Song absolut nicht meckern. Aber ihr habt ja vorhin schon gehört, wovon es abhängig ist. Natürlich ganz arg auch von den Streamings. Und ist ein neuer Song in Playlisten drin, die natürlich sehr gefragt sind mit sehr gefragten Songs, wird der natürlich mit automatisch abgespielt. Und das zählt natürlich dann auch direkt in die Wertung. So als kleines, ja, Goodie heute mit auf den Weg gegeben. Platz 26 für euch.
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Kennt ihr das auch, wenn so blöde Feiertage sind wie jetzt? Also blöd, sie sind ja schön eigentlich, aber dann kommt man so durcheinander, dass man dann sogar die Tage verwechselt. Ich war doch ganz froh, dass ich mir irgendwann mal, keine Ahnung, 1867 eine Erinnerung ins Handy gemacht habe, dass ich ja The Chartbreaker um 22 Uhr habe. Sonst hätte ich heute wirklich verpennt. Also wirklich, das geht mal gar nicht. Jetzt machen wir weiter mit Platz 24. Letzte Woche auf Platz 20. Dijon mit End of Beginning. 42 Wochen dabei und beste Platzierung bisher. Platz 2 und das absolut wohl verdient für diesen Song und natürlich auch für den Interpreten. Auf Platz 23. Letzte Woche auf Platz 25. Also er bewegt sich wieder Richtung Spitze um 2 Plätze verbessert. BTS mit Swim. 9 Wochen dabei, beste Platzierung und zwar direkt in der Einstiegswoche. Ja, Platz 1. Ja, ich finde den Song irgendwie so ein bisschen zwar speziell, wenn ich ehrlich bin, aber auch irgendwie besonders. Naja, kann man jetzt drüber streiten, ich weiß, aber so geht's mir einfach. Ja, jetzt Platz 24 und 23 für euch.

0: Ja, wir sind schon auf Platz 22 gelandet. Und Platz 22 war letzte Woche bereits auch auf Platz 22. Baby Rexha und Faithless mit New Religion. 10 Wochen dabei, Platz 22, also der aktuelle, auch der beste Platzierung bisher. Auf Platz 21, letzte Woche auf Platz Nummer 7, Darden und Asset mit Vermisse. 3 Wochen dabei, beste Platzierung bisher auf Platz Nummer 2. Für mich auch da aus dieser Sicht der Absteiger der Woche, weil es einfach die meisten Platzierungen sind, die leider verloren wurden, sagen wir es mal einfach so, und zwar insgesamt 14 Stück. Ich würde sagen, wir hören direkt mal rein.
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Ja, ein ganz interessanter neuer Song, sag ich mal, leider schon so weit nach hinten gerutscht. Aber ich könnte mir vorstellen, dass er nochmal Anlauf nimmt und sich vorne nochmal anschließt. Genau, auf Platz 20, letzte Woche auf Platz 15, um 5 Plätze nach hinten verschlechtert AK Außer Kontrolle und Shireen David mit R&B seit 5 Wochen dabei. Beste Platzierung in der Einstiegswoche, Platz Nummer 2. Ja, auf Platz 19 gleich geblieben, auf Platz 19 Dominic Fick mit White Keys. 13 Wochen dabei, beste Platzierung, Platz 7. Auch ein wirklich sehr, sehr ansprechender und interessanter Song, muss man ja wirklich so lassen. Genau.

0: Ja, Platz 18 schreit förmlich danach, vorgestellt zu werden. Auf Platz 18 letzte Woche, auf Platz 17 CK und Slaughter mit Nobody Teo. Seit 27 Wochen dabei, Platz 10 die beste Platzierung. Auf Platz 17 letzte Woche, auf Platz 18 The Killers mit Mr. Brightside. Seit, haltet euch fest, 83 Wochen dabei, beste Platzierung, Platz 14. Ja, also ich habe jetzt so die letzten Wochen mal festgestellt, so mit Sprachen habe ich es irgendwie. Also nee, ist jetzt nicht irgendwie so lustig gemeint, sondern wirklich, weil ich habe angefangen, mir verschiedene Sprachen ein bisschen beizubringen und musste feststellen, es funktioniert tatsächlich. Und witzigerweise, meine alten Tage kann ich es mir sogar noch merken. Also ganz witzig, jetzt ab durch die Mitte mit Platz 18 und 19.
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Ja, The Killers mit The Promised Bright Side. Wir befinden uns jetzt auf Platz Nummer 16, letzte Woche auf Platz 14, um 2 Plätze verschlechtert. Der Megacast von Netflix, Hunter X, EJ, Andre Nuna, Ray Amy, K-Pop, Diamond Hunters Cast mit Golden. 47 Wochen dabei, beste Platzierung, Platz 1 und das nicht nur einmal, sondern wirklich mehrmals. Also ich kann mich da so an 10, 12 Mal ungefähr erinnern. Genau. Und warum das? Na klar, ein Song, der sich bei Netflix befindet, bei einer absoluten Serie, die ständig aufgerufen wird, muss das natürlich so kommen. Kann gar nicht anders sein, habe ich ja vorhin auch schon erklärt. Auf Platz 15, letzte Woche auf Platz 12, um 3 Plätze verschlechtert. Ray mit Where Is My Husband. 35 Wochen dabei, beste Platzierung bisher auf Platz 2. Ja, hören wir doch einfach mal rein. Ich freue mich, dass ihr da seid, dass ihr eingeschaltet habt heute am Chartbreaker-Abend von 22 bis 0 Uhr mit eurem Sascha Mario Kasten aus dem Sendestudio im Illertal, aus dem Sendestudio Weißenhorn. Genau. Was gibt's noch so zu sagen? Ja, schaltet doch einfach mal eure Webseite eures Lieblingsradios an und schaut, was da noch alles so geboten wird und geboten ist. Da sind tolle Moderatoren, tolle Sendeformate, mega coole Sachen sind da wirklich dabei. Und ja, jedes Radio braucht natürlich auch die Unterstützung der Hörer, weil ohne die geht's natürlich nicht. Und desto mehr Hörer, desto besser die Hörer mitarbeiten, desto schöner kann man natürlich das Programm gestalten. Jetzt für euch Platz 16 und Platz 15.

Wer ist heiß in den Top 100? 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Ja, wir haben es schon rausgefunden für diese Woche zumindest. Platz 14, Taylor Swift mit The Fate of Ophelia. Ja, jetzt hätte ich gerade beinahe zwei Worte ineinander gequatscht, aber es wäre gegangen. 33 Wochen dabei, beste Platzierung bisher, Platz 1. Ja, letzte Woche noch auf Platz 10 gewesen, 4 Plätze verschlechtert. Aber das sagt bei Taylor Swift noch lange nichts aus. Auf Platz 13, letzte Woche auf Platz 16 um 3 Plätze verbessert. Green Day mit Boulevard of Broken Dreams. 23 Wochen dabei, beste Platzierung, Platz 13. Ja, letzte Woche ist Green Day mit diesem Song wieder in die Top 30 reingehüpft quasi. Und ja, verteidigt eigentlich seine Plätze ganz groß und erfolgreich.

0: das war also Boulevard of Broken Dream von Green Day auf Platz 13. Wir sind jetzt bei Platz 12. Letzte Woche auf Platz 11 Alex Warren mit Ordinary. Wir haben ihn ja vorhin schon mit dem anderen Song gehört, mit dem er noch nicht ganz so lang in den Charts ist, aber doch sehr erfolgreich war. 67 Wochen ist Ordinary bereits in den Charts vertreten und 8 Wochen hintereinander auf der besten Platzierung Platz 1 gewesen. Auf Platz 11, letzte Woche auf Platz 8, also um 3 Plätze nach hinten verschlechtert, aber da ist noch lange nicht aller Tage Abend. Alex Warren mit Forever Dream, 12 Wochen dabei, beste Platzierung Platz 5. Also jetzt wird's ein bisschen gefährlich, ne, mit unseren GEMA-Vorschriften, aber ich denke, das können wir durchaus vertreten, wenn beide Hits direkt nacheinander kommen. Und ja, beides von Alex Warren, einmal auf Platz 12 Ordinary und einmal Fever Dream.
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Ja, Alex Warren, ein absolutes Naturtalent bzw. Ausnahmetalent, würde ich wirklich schon ganz groß ein Aushängeschild hinhängen. Auf Platz 10, also ihr merkt, wir sind jetzt schon bei den Top 10. Dominik Feek mit Baby Doll. Auch ein Mega-Song, wie ich finde. Letzte Woche auf Platz 6, vier Platzierungen verschlechtert, 14 Wochen dabei, beste Platzierung, Platz 2. Auch ein Mega-Song aus, ja, eigentlich so meine Hot and Sexy, sag ich jetzt mal, Bereichen. Auf Platz 9, letzte Woche auf Platz 13, um 4 Plätze verbessert, Temper City mit Self Aware. 6 Wochen dabei, beste Platzierung, die aktuelle. Also, ja, ich würde ihn fast schon so ein bisschen in die Ecke 50 Shades of Grey packen. Also wirklich ein mega, mega Song. Schön anzuhören und ja, manchmal kann man dann da vielleicht auch ein Kopfkino kriegen. Wir sind ja schon nach 22 Uhr, da darf ich ein bisschen indirekt direkter werden.

viel versprochen mit Temper City und ja, natürlich Self-Aware. Auf Platz 8 natürlich Mega-Hit Beat It, Michael Jackson. Ja, klar, dass dieser Song unter anderem unter die Top 10 landet, da ja das neue MJ, sag ich mal, Musical oder neu ist es ja nicht, spielt und natürlich auch dieses, ja, wie sagt man denn jetzt da, Konzert oder ja, einfach diese Show, die Michael Jackson Show, ja auch tourt, genau. Auf Platz 8 Michael Jackson mit Beat It. 39 Wochen schon in den Charts, beste Platzierung. Platz 2 letzte Woche auf Platz 9. Also ich denke, dass der Song auch noch ein bisschen nach vorne wandern wird. Auf Platz 7 letzte Woche auf Platz 2, 5 Plätze verschlechtert. Cave und Amo mit Casa Cuba, 2 Wochen dabei. Und der Einstiegsplatz natürlich, Platz 2. Ja, kann man auch nicht verdenken. Amo hat ja eine riesen Fanbase. Und Cav natürlich ebenfalls. Also deswegen gar kein Wunder. Und natürlich durch das, dass es mega coole Interpreten sind, landen die natürlich auch in den Playlists, wo einfach richtig der Punk abgeht. Jetzt für euch Platz 8 und Platz 7.

0: 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Ja, die Fußballshow, jetzt ist natürlich Bundesliga vorbei, aber das macht nichts. Es steht ja die WM an und es gibt jede Menge coole Informationen rund um den Fußball oder auch um den Sport zu erzählen. Deswegen wird diese Sendung durchaus weiterlaufen. Dann am Sonntagmorgen von 8 bis 10 unser Andreas Hoffmann mit Der Wachermacher. Also wenn er auf Sendung geht, dann seid ihr alle wach, das garantiere ich euch. Ja, Montag dann von 18 bis 19 Uhr unser lieber Jack mit den Kulthits der 80ern und dann ab 22 bis 0 Uhr meine Wenigkeit für euch mit der Chartbreaker, die Top 30 der deutschen offiziellen Singlecharts. Jetzt sind wir bereits bei Platz 6 gelandet. Letzte Woche auf Platz 3, 3 Plätze verschlechtert. Sarah Larsson mit Lush Life. 75 Wochen in den Charts dabei, beste Platzierung bisher, Platz 1, Wahnsinn. Auf Platz 5, letzte Woche bereits auch Platz 5, 55 Wochen dabei, beste Platzierung bisher, Platz 2. Michael Jackson mit Billie Jean. Also Michael Jackson, the King of Pop, garantiert natürlich jede Menge Musik, jede Menge Top-Hits und jede Menge coole Sounds. Ja, ich selber muss sagen, ich mag eigentlich Care About Us auch sehr, sehr gerne und Heal the World darf man auch nicht vergessen in der langen Glorien-Liste von Michael Jackson zu erwähnen. Jetzt für euch Platz 6 und 5.
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0: Ja, wir sind jetzt bei Platz 4 und 3 angelangt. Mega Songs, letzte Woche bereits Platz 4. Tame Impala mit Dracula. 15 Wochen, oh, das kann ich gut. 15 Wochen dabei, beste Platzierung bisher, Platz 1. Auf Platz 3 ein Neueinsteiger und daher die beste Platzierung Platz 3 und die erste Woche Pashanim AK außer Kontrolle und Selim 61 mit Prada Sport. Ja, jetzt dürft ihr mal wirklich gespannt sein, was auf Platz 1 und 2 auf euch wartet. Und ich würde sagen, wir geben mal richtig Gas, nicht dass wir doch noch überziehen müssen, was wir ja nicht dürfen und auch nicht können.
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1: So, jetzt sind wir bei den besten Platzierungen, Platz 2 und 1. Ich würde sagen, wir machen auch gleich alle hintereinander, weil sonst macht es ja keinen Spaß. Auf Platz 2, letzte Woche auf Platz 1, vorletzte Woche und vorvorletzte Woche auf Platz 1, Justin Bieber featuring Nicki Minaj, Beauty and a Beat. Platz 1 bisher, die beste Platzierung, ist ja wohl klar, 18 Wochen dabei. Und auf Platz 1 direkt ein Neueinsteiger gelandet, Dara mit Bangaranga. Ja, ich habe da also ganz schön lange geübt, bis ich das richtig ausgesprochen habe, muss ich ehrlich sagen. Die erste Woche dabei und direkt auf Platz 1. Das kann nicht jeder Künstler von sich behaupten und auch wirklich nicht jeder Song. Ich würde sagen, wir starten direkt rein und dann können wir uns nachher nochmal ganz kurz unterhalten.
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2: Es ist aber sehr nett von meinem Outro, dass ich auch noch was sagen darf. Jawohl. Ich wünsche euch eine schöne Woche, eine kurze Woche, schöne Ferien da, wo welche sind. Und passt auf euch auf. Fühlt euch gedrückt. Bye bye. Ciao, ciao. Bussi, bussi. Euer Sascha Mario Kassner aus dem Ellertal, aus dem Sendestudio in Weißenhorn. Vielen Dank, dass ihr dabei wart. Und ja, bleibt uns gewogen, bleibt mir gewogen. Schaltet euren Lieblingssender ein und unterstützt eure Lieblingsmoderatoren. Bis dann. Macht's gut. Bis dann, bye bye und bleibt gesund.
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